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1: Im Studio der Nico Eichwald. Die Schweizer Armee soll zusätzlich eine 500 Millionen Franken für Munition erhalten. Das beantragt die zuständige Kommission des Nationalrats. Mit dem Geld sollen vor allem die Vorräte für Luftverteidigung und weitere Waffensysteme aufgestockt werden. Das soll die Durchhaltefähigkeit der Armee erhöhen. Über die zusätzlichen Mittel entscheidet der Nationalrat in der Herbstsession. Die Schweiz lässt vorübergehend mehr Wasser aus dem Luganersee nach Italien fließen. Damit sollen der extrem tiefe Wasserstand des Lago Maggiore und die von der Trockenheit betroffenen Reisanbaugebiete entlastet werden, teilt das Tessiner Amt für Wasserläufe mit. Während 10 Tagen wird der Abfluss bei Ponte Tresa deutlich erhöht. Dadurch dürfte der Luganersee um rund 10 Zentimeter sinken. Der Libanon hat als erstes arabisches Land die Todesstrafe aus dem Strafrecht gestrichen. Das Parlament stimmte einer entsprechenden Gesetzesänderung zu. Künftig dürfen Gerichte keine Todesurteile mehr verhängen. Anstelle der Todesstrafe ist eine verschärfte lebenslange Haft mit Zwangsarbeit vorgesehen. Für Straftaten, die vor Inkrafttreten des Gesetzes begangen wurden, gilt neu lebenslange Haft. Nordkorea hat mindestens eine ballistische Rakete abgefeuert. Die Rakete startete von der nordkoreanischen Ostküste und flog in östliche Richtung. Nach Angaben des japanischen Verteidigungsministeriums erreichte der Flugkörper eine maximale Höhe von rund 90 Kilometern und eine Reichweite von knapp 700 Kilometern. Das Kommando des US-Militärs für den Pazifikraum erklärte, die Ereignisse stellten keine unmittelbare Gefahr für US-Personal, die Vereinigten Staaten oder das Hoheitsgebiet der Verbündeten dar. Die Schweiz hat an der Leichtathletik-EM in Birmingham die erste Medaille gewonnen. Simon Ehammer hat gestern Abend Silber im Weitsprung geholt. Der Appenzeller sprang auf 8,29 Meter. Die Medaille hauchdünn verpasst hat dagegen Hürdensprinterin Didachi Kambunchi. Der Weltmeisterin fehlten über 100 Meter Hürden lediglich 200stel zu Bronze.
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3: Heute erwartet uns ein meistens sonniger Tag mit ein paar Quellwolken über den Bergen. Am späteren Nachmittag und Abend sind vor allem im Süden der Südostschweiz einzelne Regengüsse und Gewitter möglich. Einmal mehr wird es hoch sommerlich heiß. 26 Grad gibt es in Bergün, 29 in Dissentis und bis zu 33 Grad in Glarus.
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3: 3 Minuten ab die 6 und da sieht es ganz entspannt aus. Alle, die schon unterwegs sind, wünsche ich eine gute Fahrt.
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3: Ganz guten Morgen. Falls ihr gerade die Augen aufgemacht habt und euch gefragt habt, welcher Tag das ist, leider noch nicht Weekend, aber auch nicht mehr Montag. Mittwoch, der 12. August haben wir heute und den nehmen wir jetzt zusammen in Angriff mit der Lady Gaga, Paparazzi. Wee!

0: Der startende Mittwoch wünsche ich euch mit Radio Grische, 13 Minuten ab die 6. Und wir haben noch einen wichtigen Hinweis für die Omlesker-Fraktion Tom Milz. Seit gestern ist das Trinkwasser verschmutzt wegen beschädigter Leitungen. Die Bevölkerung ist darum aufgerufen worden, das Wasser abzukochen. Das sei rein vorsorglich zum Schutz für Gesundheit, aber gleich soll es ernst genommen werden. Für was das alles gilt?
1: Wasser abzukochen ist für Getränkezubereitung, zur Nahrungszubereitung, wenn man Zähneputzen tut, für medizinische Zwecke, wenn man das Geschirr von Hand abwäschen tut, Kaffee- und Teezubereitung, Wäsche von Obst und Trinkwasser für empfindliche Haustiere. Und dort ist es wichtig, dass man das Wasser auf Minimum 80 Grad erwärmen tut und nachher kann es bedenkenlos konsumiert werden.
0: So der Gemeindepräsident vom Domlesk, der Pius Giger. Die Aufkochpflicht gilt bis auf Weiteres.
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0: Mit Radio Griechenland eine geht's noch für euch, bevor wir zu den News von da kommen. Anne-Marie nimmt uns zurück ins Jahr 2002. I'm taken back to 2002. Wir hören sie zusammen, geht in einem kurzen Augenblick.
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0: Ganz guten Morgen wünsche ich euch mit dem Radio von da. Wir bringen euch Top informiert in der Mittwoch jetzt mit dem Neuesten von da, mit dem Florian Mani.
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2: Mit einem neuen Gesetz will die Bündner Regierung eine kantonale Datensammlung für häusliche Gewalt schaffen. Es sollen so gewisse Entwicklungen früher erkannt und nötige Massnahmen umgesetzt werden können. Die Privatsphäre von betroffenen Leuten sei weiterhin gegeben, sagt der zuständige Regierungsrat Markus Gaduff.
3: Wir haben einen Weg gefunden, wie man mit diesen Daten umgehen kann, über die sogenannte Pseudonymisierung, dass man einen Schlüssel hat, der Privatsphäre gewährt, aber wo auf der anderen Seite gleich auch der Verantwortliche die Möglichkeit gibt, ein klareres Bild von dieser häuslichen Gewalt zu kriegen.
2: Es soll erfasst werden, welche Art von Gewalt es ist, aber auch welche Beziehung Opfer und Täter zueinander haben. Das neue Gesetz dürfte im Oktober im Grossen Rat behandelt werden. Am 16. August stimmt die Gemeinde Pontresina über einen Kredit von rund 10 Millionen Franken ab. Der ist für den Neubau des Betriebsgebäudes vom Sportplatz Rosette gedenkt. In einem Schreiben an den Gemeindevorstand ist der Inhalt der Botschaft zur Abstimmung kritisiert und gefordert worden, die Abstimmung zu verschieben. Der Gemeindevorstand geht nicht auf die Kritik ein. Die Abstimmung soll wie geplant stattfinden, heisst es in einer Mitteilung. Die Botschaft sei klar und ausführlich formuliert und die Stimmfolge hat alle nötigen Informationen. Gegen den Beschluss kann Beschwerden eingeleitet werden.
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0: Auch heute gibt es wieder einen Tag für kurze Ärmel, viel Wasser und wenn möglich einen Platz im Schatten. In der Südostschweiz ist es meistens sonnig heute. Am Nachmittag und Abend kann es dann vor allem im Süden der Region doch mal noch ein Hitzegewitter geben. Temperaturen 24 Grad messen wir maximal in Arosa, 26 gibt es auf der Lenzerheide und bis zu 33 Grad in Wallenstadt.
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0: Auf der Strasse aktuell alles im grünen Bereich. Uns sind keine besonderen Meldungen bekannt. Fahrend weiterhin vorsichtig.
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0: Ja, wir haben geschlafen. Habt ihr überhaupt geschlafen? Einmal mehr eine schwitzige Sache gewesen und zusammen nehmen wir den nächsten Hitzetag in Angriff. Aber ja, nicht aufgeben, don't give up, singt jetzt auch Zoe Weiss.

0: Mittwoch, der 12. August, haben wir heute. Und heute Abend lohnt sich ein Blick Richtung Himmel, aber nur mit richtigen Schutzbrillen. Der Mond schiebt sich zwischen Erde und Sonne und sorgt damit für ein besonderes Spektakel. Das Jahr hat schon mal eine Sonnenfinsternis gegeben, ob die heute spezieller ist. Wir haben nachgefragt beim Klaus Marquardt, Meteorologe bei Meteo News.
1: Die ist jetzt aber tatsächlich speziell, weil das ist nach einem totalen Verdunkeln. Maximale Verdunkelung ist über Spanien. Aber auch bei uns in der Schweiz wird man eine Verdunkelung haben zwischen 88 und 93%. Das ist also doch wirklich ein grosser Teil von der Sonnenscheibe, der da abdeckt wird. Und da lohnt sich in jedem Fall ein Blick Richtung Himmel.
0: Also ein sehr seltenes Ereignis. Übrigens die grösste Sonnenfinsternis seit 1999. Wo hat man denn heute den besten Blick drauf?
1: Also die grösste Verdunkelung ist irgendwo Grössenordnung, Viertel nach 8. Also so zwischen 10 nach und 20 nach. Dann halt nimmt sie dann halt wieder ab. Aber es fängt natürlich auch vorher schon an. Aber es ist eben Abend. Grundsätzlich muss man sagen, so eine halbe Stunde vor Sonnenuntergang. Und ja, in Graubünden ist dann halt das Problem, dass da der meiste Nacht wahrscheinlich halt ein Berg im Weg sein wird. Also im Tal hat man da kaum irgendwo eine Chance. Darum muss man wohl oder übel irgendwo aufgehen, dass man freie Sicht Richtung Westhorizont hat. Am besten natürlich einen Berg. Oder man fährt Richtung Bodensee. Dort hat man dann auch freie Sicht dann auf den Westhorizont. Also irgendwo muss man wahrscheinlich seinen Standort entsprechend wählen, dass man sieht. Ohne das wird es schwierig werden.
0: So, der Klaus Marquardt von Media News. Also überlegen euch schon mal auf welchen Berg, dass es für euch geht heute Abend. Ein bisschen Zeit bleibt ja noch.

0: Manchmal braucht es am Morgen gar nicht viel, um den Tag gerade ein bisschen schöner zu machen. Ein guter Kaffee, ein freundliches Lachen oder jemand, der einem die Tür aufhebt. Annie Lennox liefert uns jetzt der passende Reminder dazu. Ein bisschen Herzlichkeit tut ja schliesslich jeden Mittwochmorgen gut. Put a little love in your heart. Unser heutiger Morgenklassiker für einen wunderbaren Start in den Tag.
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0: Ihr hört das Radio von hier am 5 vor 7 und vor der nächsten News am Punkt. Gibt's noch einen für alle Männer? Und zwar einen kleinen musikalischen Seitenhieb für all die, die beim Erwachsenwerden irgendwie ein bisschen falsch abgebogen sind. Man Child für Sabrina Carpenter geht als nächstes.
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1: Im Studio der Nico Eichwald. Die Schweizer Armee soll zusätzlich eine 500 Millionen Franken für Munition erhalten. Das beantragt die zuständige Kommission des Nationalrats. Mit dem Geld sollen vor allem die Vorräte für Luftverteidigung und weitere Waffensysteme aufgestockt werden. Das soll die Durchhaltefähigkeit der Armee erhöhen. Über die zusätzlichen Mittel entscheidet der Nationalrat in der Herbstsession. Die Schweiz lässt vorübergehend mehr Wasser aus dem Luganersee nach Italien fließen. Damit sollen der extrem tiefe Wasserstand des Lago Maggiore und die von der Trockenheit betroffenen Reisanbaugebiete entlastet werden, teilt das Tessiner Amt für Wasserläufe mit. Während 10 Tagen wird der Abfluss bei Ponte Tresa deutlich erhöht. Dadurch dürfte der Luganersee um rund 10 Zentimeter sinken. Der Libanon hat als erstes arabisches Land die Todesstrafe aus dem Strafrecht gestrichen. Das Parlament stimmte einer entsprechenden Gesetzesänderung zu. Künftig dürfen Gerichte keine Todesurteile mehr verhängen. Anstelle der Todesstrafe ist eine verschärfte lebenslange Haft mit Zwangsarbeit vorgesehen. Für Straftaten, die vor Inkrafttreten des Gesetzes begangen wurden, gilt neu lebenslange Haft. Nordkorea hat mindestens eine ballistische Rakete abgefeuert. Die Rakete startete von der nordkoreanischen Ostküste und flog in östliche Richtung. Nach Angaben des japanischen Verteidigungsministeriums erreichte der Flugkörper eine maximale Höhe von rund 90 Kilometern und eine Reichweite von knapp 700 Kilometern. Das Kommando des US-Militärs für den Pazifikraum erklärte, die Ereignisse stellten keine unmittelbare Gefahr für US-Personal, die Vereinigten Staaten oder das Hoheitsgebiet der Verbündeten dar. Die Schweiz hat an der Leichtathletik-EM in Birmingham die erste Medaille gewonnen. Simon Ehammer hat gestern Abend Silber im Weitsprung geholt. Der Appenzeller sprang auf 8,29 Meter. Die Medaille hauchdünn verpasst hat dagegen Hürdensprinterin Didachi Kambunchi. Der Weltmeisterin fehlten über 100 Meter Hürden lediglich 200stel zu Bronze.
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2: Mit dem Florian Mani. Guten Morgen. Graubünden will die Bekämpfung von häuslicher Gewalt besser koordinieren. Mit einem neuen Gesetz soll die Zusammenarbeit von Polizei, Justiz, Sozial- und Gesundheitswesen verbindlich verankert werden. Alle Stellen, die es betrifft, sollten sich besser abstimmen und zusammen vorgehen, sagt der zuständige Regierungsrat Markus Gaduff. Anonyme Daten sollen die besser zeigen, wo Gewalt vorkommt.
3: Es geht gerade auch darum, dass wir die Fälle analysieren können. Heute können wir ja die Daten nicht zwischen den verschiedenen Dienststellen austauschen. Dass man wie ein Bild kriegt, was passiert die häusliche Gewalt und entsprechend auch reagieren kann und die entsprechenden Massnahmen ergreifen kann. Wenn wir das nicht haben, dann ist es wirklich ein Tappen im Dunkeln, dass man gewisse Massnahmen macht, ohne dass man weiss, zielt das denn in die richtige Richtung. Das ist sicher der Mehrwert, den man da damit hat.
2: Schutz- und Beratungsangebote sollten zudem regelmäßig überprüft werden. Der Grosse Rat behandelt das Gesetz in der Oktobersession. Wenn er zustimmt, tritt das Gesetz am 1. Januar 2027 in Kraft. Die Abstimmung über den Neubau vom Sportplatz Rosetsch in Pontresina ist wie geplant am 16. August. Das hat der Gemeindevorstand entschieden. Anfang Monat hat er ein Schreiben gekriegt, wo gefordert worden ist, dass die Abstimmung verschoben wird. Charlotte Kössling mit den Details.
4: Mit dem Gesuch um die Verschiebung vor Abstimmung sagt die Abstimmungsfrage und der Inhalt vor Botschaft zur Urnenabstimmung kritisiert worden. Das schreibt der Gemeindevorstand von Pontresina in einer Mitteilung. Bis in einer Sitzung hat der Gemeindevorstand entschieden, dass das Gesuch, die Abstimmung zu verschieben, unbegründet sei. Die Botschaft sei klar und ausführlich formuliert und die Stimmbevölkerung verfüge über alle nötigen Informationen.
2: Darum wird Pontresina am 16. August über den Kredit von rund 10 Millionen Franken für den Neubau vom Betriebsgebäude vom Sportplatz abstimmen. Gegen den Beschluss kann innerhalb von 10 Tagen Beschwerden beim Obergericht eingeleitet werden.
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6: Heute wieder der perfekte Tag für einen Gump in See. Die können, in Südostschweiz kriegt einen Haufen Sonne ab. Über den Bergen wachsen im Tagesverlauf ein paar Quellen, Wolken und vor allem im Süden kann es gegen Abend dann auch mal noch lokal krachen und ein hitziges Gewitter geben. Temperaturen sommerlich heiß, 29 Grad gibt es in Schkuhl, auch 29 in Klosters und bis zu 33 Grad in Ilanz.
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6: Auf der Strasse aktuell alles im grünen Bereich. Soweit uns sind keine besonderen Meldungen bekannt.
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6: Vor allem heute Abend lohnt sich ein Blick in den Himmel. Schliesslich steht ja die grösste Sonne, Finsternis seit 1999 an. Wir geben aber schon jetzt einen Blick in den Himmel. Zusammen mit unserem Wetterfachmann, das geht noch zwei Songs. Der Anfang macht Tame Impala mit Dracula.

0: Guten Morgen mit dem R-Radio von hier, 12 Minuten ab die 7.
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0: Live zugeschaltet von Media News, sind jetzt der Klaus Marquardt. Guten Morgen, Klaus.
2: Einen schönen guten Morgen, hey.
0: Ja, ein Blick in den Himmel lohnt sich ja vor allem heute Abend. Sonne, Finsternis erwartet uns, grosses Spektakel. Aber bis dahin geht es ja noch ein bisschen. Darum würde ich sagen, schauen wir auch jetzt schon mal in den Himmel rauf, was der Mittwoch sonst noch parat hat für uns, außer Sonne.
2: Ja, sieht man nicht, wenn am Vormittag nicht viel anderes als Sonne und blauer Himmel. Ja, die ersten Quellwolken dann halt über den Berg. Am Nachmittag werden die dann halt zum Teil grösser. Gerade so halt über Mittel- und Südbünden. Und im Südbünden dann halt am Nachmittag, wo lokal dann halt Regengüsse, Platzregen oder Gewitter. Im Norden passiert es eher nicht. Es hat zwar Quellwolken, die sollten am Abend aber dann wieder in sich zusammenfallen. Und nördlich von der Glaner Alpen, da wird wahrscheinlich niederschlagstechnisch überhaupt nichts passieren. Jetzt muss man halt schauen, mit der Sonnenfinsternis im Tal wird es schwierig, weil das Ganze halt am Abend kurz vor Sonnenuntergang passieren wird. Man muss also irgendwo in die Höhe gehen, dass man da einen freien Blick auf den Westhorizont hat. Und danach muss man halt dann wieder schauen, wenn man Regenschauer oder Gewitter, wird so schwierig. Also regional im Süden, ja, wird da wahrscheinlich eine Quellwolke dazwischen funken. Im Norden das Verhältnis relativ gut. Wer auf ganz Nummer sicher gehen will, fährt dann halt vielleicht noch ein bisschen weiter Richtung Norden, vielleicht sogar bis zum Bodensee. Da hat man dann halt sicher freie Sicht und kann das Spektakel dann auch beobachten. Davor Temperaturen heiß, 32 Grad im Churer Rital, südliches Misox bis zu 34 Grad, 0 Grad Grenze steigt auf 4400 Meter.
0: Also einmal mehr heiße Geschichte und die Sonne, die kommt auch mit in den Donnerstagmorgen, gell?
2: Das ist so, also unser Wetter bleibt hochdruckbestimmt, ein Hochdruckrücken, der am Donnerstag und Freitag sich über uns aufwölbt und das heisst, es hat viel Sonnenschein, blauer Himmel. Das Schauer- und Gewitterrisiko ist klein, wird wahrscheinlich wirklich nur noch nichts mehr passieren. Und die Temperaturen steigen noch einmal ein bisschen an, 33 bis 34 Grad. Man kann sagen, das ist dann das richtige Hochsommerfinale, das wir da haben, weil im Laufe vom Samstag ist es zwar immer noch recht sonnig und auch immer noch heiß, aber das Gewitterrisiko fängt dann an zu steigen und das sind so die Vorbote von einem Wetterwechsel, der sich dann halt mehr und mehr bemerkbar macht. In der nächsten Woche es wird unbeständiger, Temperaturen gehen zurück auf ein normales sommerliches Level, irgendwo so um die 25 Grad rundum und wahrscheinlich dann noch jeden Tag mal irgendwo ein paar Regengüsse mit dabei.
0: Also das tönt für mich schon mal vernünftiger, definitiv. Danke
2: ja,
0: dir.
2: Ja, es ist vor allem nötig. Ja.
0: Das kommt dazu. Ganz schönes Tag wünsche ich dir. Mach's gut.
2: Ciao,
0: tschüss.
2: Hey.
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0: Das ist alles Radio von da. Guten Morgen wünsche ich.
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0: Nach mir hat sich Chur letzte Woche losiert. Diese Woche an der HC Davos mit dem ersten Testspiel der neuen Saison. Wir haben darum mit dem Sportchef Jan Elsten über das aktuelle Kader vom HCD geschwätzt und wie sich unter anderem das noch verändern könnte. Und auch der Gegner vom ersten Testspiel, der EHC Arosa, war Thema. Der Beitrag vom Rutschminzi.
2: 3 Goalies, 9 Verteidiger und 15 Stürmer. So sieht das aktuelle Kader vom HC Davos aus. Letzte Woche sind alle Spieler zuerst mal zusammengekommen und in die Vorbereitung gestartet. Zuerst noch Säuferli mit Fitnesstest nach der Sommerpause oder Knipsen von Porträt und Mannschaftsfotos. Der HCD-Sportchef Jan Elsten schaut aktuell positiv auf das Team.
3: Wir sind gespannt, sehr zufrieden mit der Mannschaft. Wir haben viel Qualität, mehr Qualität für mich als letzte Saison. Und jetzt wir müssen wir die gute Balance finden zwischen technischem und Körpereinsatz.
2: 8 Spieler haben der HCD Ende letzte Saison verloren, 7 neue sind dazugekommen. Unter ihnen auch 2 Junge mit dem Verteidiger Kuis van der Kaj und dem Stürmer Lars Steiner. Die Jungen sehen in der neuen Saison sowieso zentral.
3: Wir wollen einen neuen Prozess starten, auch mit Stürmern, die jungen Stürmer, Benny Weidecker dabei, Lars Steiner dabei in Sturm und auch die Verteidiger mit Gus van der Kaj, Inten. So darum, wir wollen einen Platz und eine Chance lassen, dass sie können Minuten verdienen.
2: Dazu sollen gerade auch in der Vorbereitung Spieler aus dem Nachwuchs eine Chance bekommen, um sich in der ersten Mannschaft zu präsentieren. Trotz all dem Positiven will sich der HCD noch verstärken, und zwar mit einem weiteren Ausländer. Noch offen ist aber die Position. Sie sind mit verschiedenen Spielern in Kontakt, denken aber noch zu warten. Was es sicher nicht gäbe, sei ein 1:1 Ersatz vom Stürmer und Ex-Captain Matej Stranski. Der Tschech hat der HCD Ende Saison in Richtung Heimat verloren. Seine Scorerpunkte soll jetzt die ganze Mannschaft übernehmen. Sein Captain-Amt ist an Ken Jäger übertragen worden, der von Lausanne zu Davos zurückgekommen ist. Er sagt richtig, will.
3: Nicht nur, dass er ist von Davos geboren ist, nicht nur, dass er ist in Davos erwachsen ist, gibt es mehr. Ken ist ein Spieler, das Spiel und gibt alles für die Mannschaft. Er ist ein absoluter Profi. Mit seiner Einstellung in Garderobe, auf dem Eis, im Kraftraum und so weiter. Er ist demütig, er ist ein Kämpfer, ein Arbeiter und das ist die DNA von HCD.
2: Mit dem Ken Jäger als Captain und seinen Assistenten Enzo Corvi, Sven Jung, Lukas Frick und Dominik Egli haben sie sehr starke Leader, die die Mannschaft mitreissen können. Im Gegensatz zum Captain ändert sich die Zusammenarbeit mit dem Swiss League-Team EHC Arosa nicht. Die soll es auch in der neuen Saison geben, sagt Jan Elsten. Es sollen also auch in Zukunft Spieler vom HCD zu Arosa geschickt werden, um dort mehr Spielpraxis zu sammeln. Welche Spieler das sind, ist aktuell noch unklar.

0: Das ist Radio Grische, kurz vor die halbe Achte und wir kommen zu den News von da mit dem Florian Mani.
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2: Mit einem neuen Gesetz will die Bündner Regierung eine kantonale Datensammlung für häusliche Gewalt schaffen. Es sollen die so gewisse Entwicklungen früh erkannt und nötige Massnahmen umgesetzt werden können. Die Privatsphäre von betroffenen Leuten sei weiterhin gegeben, sagt der zuständige Regierungsrat Markus Kaduff.
3: Wir haben einen Weg gefunden, wie man mit diesen Daten umgehen kann, über die sogenannte Pseudonymisierung, dass man einen Schlüssel hat, der Privatsphäre gewährt, aber wo auf der anderen Seite gleich auch den Verantwortlichen die Möglichkeit gibt, ein klareres Bild von dieser häuslichen Gewalt zu kriegen.
2: Es soll erfasst werden, welche Art von Gewalt es ist, aber auch welche Beziehung Opfer und Täter zueinander haben. Das neue Gesetz dürfte im Oktober im Grossen Rat behandelt werden. Am 16. August stimmt die Gemeinde Pontresina über einen Kredit von rund 10 Millionen Franken ab. Der ist für den Neubau vom Betriebsgebäude vom Sportplatz Rosette gedenkt. In einem Schreiben an den Gemeindevorstand ist der Inhalt der Botschaft zur Abstimmung kritisiert und gefordert worden, die Abstimmung zu verschieben. Der Gemeindevorstand geht nicht auf die Kritik ein. Die Abstimmung soll wie geplant stattfinden, heisst es in einer Mitteilung. Die Botschaft sei klar und ausführlich formuliert und Stimmvolk hat alle nötigen Informationen. Gegen den Beschluss kann Beschwerde eingeleitet werden.
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0: Die grosse Wasserflasche die gehört auch heute wieder ins Gepäck. Es wird weiter geschwitzt. Wer im Süden daheim ist, packt aber zur Sicherheit doch mal einen Schirm ein. Nach einem Haufen Sonne könnte es gegen die Abend lokal doch mal ein paar Tropfen oder ein Gewitter geben. Das eben vor allem im Süden der Südostschweiz. Temperaturen heute 25 Grad messen wir maximal in Samada. 31 gibt es in Schiers und bis zu 33 in Katzis.
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0: In Chur geht es Richtung Zentrum ein bisschen länger, das wegen dem gewohnten Berufsverkehr. Sonst haben wir aktuell keine besonderen Meldungen von der Strasse. Fahren Sie weiterhin vorsichtig.
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0: Und noch ein wichtiger Hinweis für die Omlesker-Fraktion Tomils. Seit gestern ist das Trinkwasser verschmutzt wegen beschädigter Leitungen. Die Bevölkerung ist darum aufgerufen worden, das Wasser abzukochen. Das ist rein vorsorglich zum Schutz der Gesundheit, aber gleich soll es ernst genommen werden. Für was das alles gilt?
4: Wasser abzukochen ist für Getränke. Getränkezubereitung, zur Nahrungszubereitung, wenn man Zähneputzen tut, für medizinische Zwecke, wenn man das Geschirr von Hand abwäschen tut, Kaffee- und Teezubereitung, Wäsche von Obst und Trinkwasser für empfindliche Haustiere. Und dort ist es wichtig, dass man das Wasser auf Minimum 80 Grad erwärmen tut und nachher kann es bedenkenlos konsumiert werden.
0: So, der Gemeindepräsident vom Domlesk, der Pius Giger. Die Aufkochpflicht gilt bis auf Weiteres.
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0: Taylor Swift ist mit uns unterwegs an der Mittwochmorgen und jetzt sind ihr im Zug, weil jetzt habt ihr wieder die Chance, euch einzudecken mit frischen, feinen Sachen vom Beck. 081 255 55 55. 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

0: Believe, ein Klassiker für Cher haben wir gehört hier auf Radio Grisha. Und einen gibt's noch für euch vor der nächsten News um 8, und zwar einen aus der Schweiz. Hecht sind ready für euch. Grüezi Stein, hören wir grad als nächstes.
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1: Im Studio der Nico Eichwald. In der Schweiz kommen überdurchschnittlich viele Kinder durch einen Kaiserschnitt zur Welt. Konkret jedes dritte, wie das Schweizer Gesundheitsobservatorium berichtet. Regional gibt es allerdings große Unterschiede. So verzeichneten die Kantone Zug, Zürich und Schaffhausen die meisten Kaiserschnitte. Die Gründe sind unterschiedlich. Stark ins Gewicht fällt beispielsweise, ob die Mutter bereits vorgängig ein Kind durch einen Kaiserschnitt zur Welt gebracht hat. Besonders deutlich zeigt sich das bei Müttern ab 40 Jahren. Heute Abend kann in der Schweiz eine Sonnenfinsternis beobachtet werden. Ab 19 Uhr schiebt sich der Mond vor die Sonne und verdeckt sie zu mehr als 90%. Um das Spektakel zu verfolgen, sei der richtige Standort wichtig, sagt Marcel Proaska von der Berner Sternwarte Planetarium Sirius.
2: Damit wir jetzt das sehen können, müssen wir einen Standort haben, wo nichts im Weg ist gegen Westen in Richtung vom Sonnenuntergang. Je mehr das im Westen etwas im Weg ist, umso früher verschwindet natürlich die Sonne hinter diesen Hindernissen und umso weniger sehen wir.
1: Um die Sonnenfinsternis zu beobachten, sei außer einem guten Standort auch eine entsprechende Schutzbrille wichtig, so Proaska. Weniger als 3 Monate vor den Parlamentswahlen in den USA hat eine Bundesrichterin die Pläne von Präsident Donald Trump zur Verschärfung der Briefwahlregeln vorläufig blockiert, mit landesweiter Wirkung. Das Gericht in Boston weitete ein bisher vorläufiges Verbot der geplanten Regel von bislang 23 auf alle 50 Bundesstaaten aus. Dies geht aus der einstweiligen Verfügung hervor. Außerdem sprach es der Regierung das Recht ab, Wahlen zu regulieren. Trump will sein Vorhaben noch vor den Kongresswahlen im November durchsetzen. Der Streaming-Anbieter Spotify will KI-generierte Musik deutlicher kennzeichnen. Ab Mitte September erhalten Profile, hinter denen keine echte Personen stehen, den Hinweis AI-Persona. Spotify reagiert damit auf Kritik aus der Musikbranche und der Kundschaft. Viele Nutzerinnen und Nutzer hätten deutlich gemacht, dass sie mehr Transparenz über die Herkunft von Musik- und Künstlerprofilen wünschen, schreibt der Streaming-Anbieter.
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3: Mit dem Florian Mani. Guten Morgen. Graubünden will die Bekämpfung von häuslicher Gewalt besser koordinieren. Mit einem neuen Gesetz soll die Zusammenarbeit von Polizei, Justiz, Sozial- und Gesundheitswesen verbindlich verankert werden. Alle Stellen, die es betrifft, sollten sich besser abstimmen und zusammen vorgehen, sagt der zuständige Regierungsrat Markus Gaduff. Anonyme Daten sollen die besser zeigen, wo Gewalt vorkommt.
4: Es geht gerade auch darum, dass wir die Fälle analysieren können. Heute können wir ja die Daten nicht zwischen den verschiedenen Dienststellen austauschen. Dass man wie ein Bild kriegt, was passiert die häusliche Gewalt und entsprechend auch reagieren kann und die entsprechenden Massnahmen ergreifen kann. Wenn wir das nicht haben, dann ist es wirklich ein Tappen im Dunkeln, dass man gewisse Massnahmen macht, ohne dass man weiss, zielt das denn in die richtige Richtung. Das ist sicher der Mehrwert, den man da damit hat.
3: Schutz- und Beratungsangebote sollten zudem regelmäßig überprüft werden. Der Grosse Rat behandelt das Gesetz in der Oktobersession. Wenn er zustimmt, tritt das Gesetz am 1. Januar 2027 in Kraft. Die Abstimmung über den Neubau vom Sportplatz Rosetsch in Pontresina ist wie geplant am 16. August. Das hat der Gemeindevorstand entschieden. Anfang Monat hat er ein Schreiben gekriegt, wo gefordert worden ist, dass die Abstimmung verschoben wird. Charlotte Kössling mit den Details.
5: Mit dem Gesuch um die Verschiebung vor Abstimmung sagt die Abstimmungsfrage und der Inhalt vor Botschaft zur Urnenabstimmung kritisiert worden. Das schreibt der Gemeindevorstand von Pontresina in einer Mitteilung. Bis in einer Sitzung hat der Gemeindevorstand entschieden, dass das Gesuch, die Abstimmung zu verschieben, unbegründet sei. Die Botschaft sei klar und ausführlich formuliert und die Stimmbevölkerung verfüge über alle nötigen Informationen.
3: Darum wird Pontresina am 16. August über den Kredit von rund 10 Millionen Franken für den Neubau vom Betriebsgebäude vom Sportplatz abstimmen. Gegen diesen Beschluss kann innerhalb von 10 Tagen Beschwerden beim Obergericht eingeleitet werden.
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7: Wer heute auf eine Abkühlung gehofft hat, wird vom Thermometer enttäuscht. Die Sonne, die knallt einmal mehr und jagt Temperaturen auf bis 33 Grad im Churer Rheintal. 31 gibt es im Sarganserland und 26 Grad in Davos. Gegen den Abend sind dann vor allem im Süden der Region einzelne Hitzegewitter möglich.
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7: In Chur brauchen wir richtig Zentrum ein bisschen länger wegen Berufsverkehr. Das betrifft vor allem die Massanserstrasse. Sonst haben wir aktuell keine besonderen Meldungen. Ich wünsche weiterhin eine gute Fahrt.
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7: Heute Abend erwartet uns ein besonderes Spektakel am Himmel. Die grösste Sonnenfinsternis seit 1999. Hat man das Ganze hier in der Region überhaupt gesehen? Wir hören es gerade als nächstes hier bei uns auf Radio Grischa. Guten Morgen miteinander.

0: Das ist auch ein Radio von hier, Viertel ab 8 Uhr. Und heute Abend gibt es in der Südostschweiz ein besonderes Himmelsspektakel, eine fast vollständige Sonnenfinsternis. Wie es überhaupt zu so einem Ereignis kommt und von wo sich das am besten beobachten lässt, jetzt im Beitrag von Livia Jungo.
1: Wenn sich der Mond genau zwischen die Sonne und der Erde schiebt, gibt es eine Sonnenfinsternis. Das Ereignis ist im Prinzip nicht allzu außergewöhnlich. Jedes Jahr lässt sich 2 bis 4 Mal ein Wo auf der Welt beobachten. Trotzdem ist die nächste Sonnenfinsternis etwas Spezielles, wie der Klaus Marquard erklärt. Er ist Meteorolog bei Meteo News.
2: Es ist jetzt die zweite Sonnenfinsternis in diesem Jahr, aber die erste Ausgabe war eher mau, also halt ganz eine kleine Bedeckung. Und die ist jetzt aber tatsächlich speziell, weil das ist nach dem totalen Verdunkeln. Maximale Verdunkelung ist über Spanien. Aber auch bei uns in der Schweiz wird man eine Verdunkelung haben zwischen 88% und 93%. Das ist also doch wirklich ein grosser Teil von der Sonnenscheibe, der da abdeckt wird. Und da lohnt sich in jedem Fall ein Blick Richtung Himmel.
1: Weil die Sonne eben gleich nicht ganz verdeckt wird, ist es das mal eine sogenannte partielle Sonnenfinsternis. Um das Spektakel gut zu sehen, bräuchte es die richtige Ausrüstung.
2: Man darf auf gar keinen Fall mit dem nackigen Auge da richtig Sonne schauen, sondern man muss am besten entsprechende Brille haben, die das Sonnenlicht filtern und abschwächen, dass das Ganze nachher sicher ist. Und was man merken wird, ist bei der Verdunkelung definitiv, dass das Licht sich stark verändern wird, weil halt nur noch ein ganz kleiner Teil von der Sonne erscheinen wird. Und durch das, dass es auch relativ spät am Abend ist, kurz vor Sonnenuntergang, kann sein, dass sich das dann auch noch doch ziemlich ins Rot verschiebt.
1: Das Phänomen fährt um die 7 Uhr am Abend an und geht bis am 9 Uhr. Genau wegen dieser Zeiten könnte es in der Südostschweiz teils schwierig werden, die ganze Sonnenfinsternis zu verfolgen.
2: In Graubünden ist dann halt das Problem, dass da der meiste Nacht wahrscheinlich halt ein Berg im Weg sein wird. Also im Tal hat man da kaum irgendwo eine Chance. Darum muss man wohl oder übel irgendwo aufgehen, dass man freie Sicht Richtung Westhorizont hat. Am besten natürlich einen Berg. Oder man fährt Richtung Bodensee. Dort hat man dann auch freie Sicht auf den Westhorizont. Also irgendwo muss man wahrscheinlich seinen Standort entsprechend wählen, dass man sieht. Ohne das wird es schwierig werden.
1: Immerhin spiele ich das Wetter mit, sagt der Klaus Marquardt. Laut dem Meteorolog sollte es am Abend vor Sonnenfinsternis kaum Wolken am Himmel haben.
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0: Radio von da und falls eure Morgen noch nicht so ganz nach Plan läuft, Kopf hoch, Tränen weg, weiter geht's. Ian Hooper hilft dabei, dry your tears. Hören wir zusammen, geht's in einem kurzen Augenblick.
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0: Guten Morgen wünsche ich euch mit dem Radio von da.
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0: Ja, heute gibt es wieder einen Tag für die kurzen Hosen, die grossen Wasserflaschen und wenn möglich Platz im Schatten. Es gibt einen Haufen Sonne in der Südostschweiz am Nachmittag und Abend kann es aber vor allem im Süden der Region doch mal noch ein Hitzegewitter geben. Temperaturen heute 24 Grad gibt es in Arosa, 26 auf der Lenzerheide und 33 Grad in Wesen. Morgen Donnerstag genau das gleiche Spiel. Es bleibt sonnig und heiß. Die Höchstwerte liegen zwischen 33 und 34 Grad.
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0: Hier haben wir eine Meldung zur A13 San Bernardino Richtung Chur. Zwischen Thusis Nord und Rosenbrunnen steht ein Bahnfahrzeug auf dem rechten Fahrstreifen. Fahren dort also besonders vorsichtig.
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0: Schönen Dreigestellt an dem Mittwochvormittag, 2:02. Weiter geht's jetzt mit der Black Eyed Peas. 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

0: Mittwoch, der 12. August, haben wir heute. Andere verbringen Sommerferien in der Body, beim Gamen oder einfach nichts tun. Der 13-jährige Todd Banzi aus Chur hat für seine freien Tage aber einen ganz anderen Plan gehabt. Er wollte etwas Gutes tun und hat Spenden für die Krebsliga Graubünde gesammelt. Die Idee dazu hat er selber entwickelt und auch in Tat umgesetzt. Wie sind Spendentage abgelaufen ist, das erzählt er selber.
1: Also am Morgen sind wir erst noch in die Krebsliga gegangen und dort haben wir dann alle Sachen vorbereitet und dann sind wir in die Bahnhofstrasse gegangen, haben dort ein kleines Teewägeli aufgestellt mit Pisa und einem Glücksrad und dann sind wir dort bis um 2 gewesen, also vom 10 bis um 2. Dann sind wir nochmal in die Krebsliga, haben dort Spender gezählt und dann sind wir wieder heimgegangen.
0: Spendenzelt, wie viel da etwa zusammengekommen ist?
1: In der Stadt haben wir 180 gemacht, aber die Mehrheit ist über Twin dann noch gekommen, weil über Twin sind über 700 Franken zusammengekommen. Und jetzt haben schon mehr als 1100 Leute gespendet.
0: Eine wirklich starke Leistung vom 13-jährigen Churer. Bleibt noch die Frage, warum hat er ausgerechnet die Krebsliga Graubünden unterstützen
1: wollte? Als ich zuerst einmal gespendet habe, habe ich irgendetwas im Fernsehen gesehen über Krebs. Und dann habe ich mir gedacht, ja, wo kann man denn da für Krebs in Graubünden spenden oder in Chur? Und dann hat meine Mutter gegoogelt und dann ist das rausgekommen.
0: Der Todd Banzi zeigt mit seiner Ferienaktion, wie viel man mit einer guten Idee und persönlichem Einsatz bewegen kann.
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0: Ja, wahrscheinlich sind wir heute Morgen eher im Terminkalender im Blättern als im Liebesbuch. Aber das tun wir jetzt ändern, zumindest musikalisch. Book of Love von Felix Yen hören wir zusammen noch vor dem 9.
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1: Im Studio der Nico Eichwald. In der Schweiz kommen überdurchschnittlich viele Kinder durch einen Kaiserschnitt zur Welt. Konkret jedes dritte, wie das Schweizer Gesundheitsobservatorium berichtet. Regional gibt es allerdings große Unterschiede. So verzeichneten die Kantone Zug, Zürich und Schaffhausen die meisten Kaiserschnitte. Die Gründe sind unterschiedlich. Stark ins Gewicht fällt beispielsweise, ob die Mutter bereits vorgängig ein Kind durch einen Kaiserschnitt zur Welt gebracht hat. Besonders deutlich zeigt sich das bei Müttern ab 40 Jahren. Heute Abend ist in der Schweiz eine Sonnenfinsternis zu sehen. Ab 19 Uhr schiebt sich der Mond vor die Sonne und verdeckt sie zu 90%. Es lohne sich, das Spektakel zu beobachten, sagt Marcel Proaska von der Berner Sternwarte Planetarium Sirius.
2: Die Sonnenfinsternis ist insofern speziell, dass man von der Schweiz aus eine relativ grosse Abdunkelung sehen kann von der Sonne. Und die ist über 90%, das ist viel. Und das bedeutet, wir sehen an und für sich einmal eine schöne Sonnenfinsternis.
1: Wer die Sonnenfinsternis beobachten will, sollte unbedingt eine Brille mit entsprechendem Schutzfilter tragen, empfiehlt Prohaska. 5 Jahre nach der Machtübernahme der Taliban sind in Afghanistan rund 2,4 Millionen Mädchen von weiterführender Bildung ausgeschlossen. Bis 2030 könnte ihre Zahl auf fast 4 Millionen steigen, schätzt die Kultur- und Bildungsorganisation der UNO. Afghanistan ist demnach das einzige Land der Welt, das Mädchen und Frauen den Zugang zu Bildung über die Primarschule hinaus verwehrt. Die UNESCO warnt vor schwerwiegenden Folgen für die Entwicklung des Landes. Der Ausschluss von Bildung verschärfe Armut und führe langfristig zu erheblichen wirtschaftlichen Einbußen. Weniger als 3 Monate vor den Parlamentswahlen in den USA hat eine Bundesrichterin die Pläne von Präsident Donald Trump zur Verschärfung der Briefwahlregeln vorläufig blockiert, mit landesweiter Wirkung. Das Gericht in Boston weitete ein bisher vorläufiges Verbot der geplanten Regel von bislang 23 auf alle 50 Bundesstaaten aus. Dies geht aus der einstweiligen Verfügung hervor. Außerdem sprach es der Regierung das Recht ab, Wahlen zu regulieren. Trump will sein Vorhaben noch vor den Kongresswahlen im November durchsetzen. Der Streaming-Anbieter Spotify will KI-generierte Musik deutlicher kennzeichnen. Ab Mitte September erhalten Profile, hinter denen keine echte Personen stehen, den Hinweis AI-Persona. Spotify reagiert damit auf Kritik aus der Musikbranche und der Kundschaft.
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4: Da haben wir auch heute wieder das perfekte Badewetter in der Ostschweiz. Kriegt einen Haufen Sonne ab, über den Bergen wachsen im Tagesverlauf ein paar Quellwolken und vor allem im Süden kann es gegen den Abend auch mal noch lokal krachen und ein hitziges Gewitter geben. Temperaturen, die sind sommerlich heiß. 25 Grad messen wir in Sedrun, 29 gibt es in Klosters und bis zu 33 in Ilanz. Und Schweizer geht auch noch weiter morgen Donnerstag. Es bleibt sonnig und heiß bei 33 bis 34 Grad.
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4: Aktuell haben wir keine besonderen Meldungen von der Strasse. Fahren weiterhin vorsichtig.
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4: 4 Minuten ab der 9 Uhr, ganz schönen Mittwochvormittag wünsche ich euch mit dem Radio von hier. Wir starten in Stunde mit der Ellie Goulding und ihrem Black Prada Dress.
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0: Mit dem Max Giesinger ist es 11 ab 9 geworden.
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0: So einen schönen Oldtimer in der Garage zu haben, das ist mehr als einfach nur ein altes Auto. Es ist ein Stück Geschichte, vielleicht sogar älter als man selber ist, mit ganz vielen Erinnerungen, die da drin stecken. So geht es auch mit Manuel Reichenbach vor Casa Tödi in Trun. Seine Leidenschaft für Oldtimer verbindet er mit seinem Hotel und macht für seine Gäste ein ganz spezielles und unvergessliches Erlebnis daraus.
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0: Das ist Radio Grisha am Mittwoch, 12. August. Und als nächstes für euch bereit der Sommerhit 2026. Dai Dai vor Shakira hören wir zusammen gerade in einem kurzen Augenblick.
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0: Das Radio von hier, 1 Minute über 9:30.
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0: Die grosse Wasserflasche, die gehört auch heute wieder mit ins Gepäck. Es wird wieder geschwitzt. Wer im Süden daheim ist, nimmt zur Sicherheit aber doch auch mal noch einen Schirm mit. Nach einem Haufen Sonne könnte es gegen den Abend lokal mal noch ein paar Tropfen oder ein Gewitter geben. Das eben vor allem im Süden der Südostschweiz. Temperaturen 25 Grad gibt es maximal in Pontresina, 31 in Schiers und bis zu 33 Grad in Katzis. Morgen Donnerstag geht es ähnlich heiß weiter. Es bleibt sonnig bei 33 bis 34 Grad.
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0: Von der Strasse haben wir aktuell keine besonderen Meldungen. Es geht soweit störungsfrei vorwärts.
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0: Schön, dass ihr eingestellt. Ich hoffe, ihr seid soweit gut unterwegs am Mittwochvormittag. Okay.

0: Hallo, sind Radio Grieche. Es ist jetzt gerade 10 vor 10 Uhr. Wir haben immer noch einen wichtigen Hinweis für die Domlesker-Fraktion Domilz. Seit gestern ist das Trinkwasser verunreinigt wegen baulichen Massnahmen. Aus Sicherheitsgründen muss das Wasser vor dem Konsum abgekocht werden. Für was das alles gilt?
1: Wasser abzukochen ist für Getränke, Getränkezubereitung, zur Nahrungszubereitung, wenn man Zähneputzen tut, für medizinische Zwecke, wenn man das Geschirr von Hand abwäschen tut, Kaffee- und Teezubereitung, Wäsche von Obst und Trinkwasser für empfindliche Haustiere. Und dort ist es wichtig, dass man das Wasser auf Minimum 80 Grad erwärmen tut und nachher kann es bedenkenlos konsumiert werden.
0: So der Gemeindepräsident vom Domlesk, der Pius Giger. Die Pflicht gilt bis auf Weiteres.
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1: Im Studio der Nico Eichwald. Die Schweiz unterstützt Kolumbien nach dem schweren Erdbeben mit 1 Million Franken. Die finanzielle Unterstützung soll für Nahrungsmittel, temporäre Unterkünfte und die Wasserversorgung eingesetzt werden. Die Schweiz werde keine Rettungskette mit Hunden nach Kolumbien schicken, sagte der stellvertretende Botschafter. Man wolle die lokalen humanitären Kapazitäten stärken, statt Experten aus der Schweiz einzufliegen. Das Erdbeben der Stärke 7,4 hatte sich am Montagmorgen im Westen Kolumbiens ereignet. Jeder zweite große Fluss in der Schweiz weist einen historisch tiefen Sommerpegel auf. So zum Beispiel der Rhein, die Reuss und die Limmat, schreibt der Tagesanzeiger. Historische Tiefstwerte verzeichnen vor allem kleinere Flüsse, die schneller austrocknen. Wenn es weiter trocken bleibt, werden diese Gewässer laut dem Bundesamt für Umwelt den historischen Allzeitrekord seit dem jeweiligen Messbeginn auch bald knacken. Die rekordtiefen Pegelstände bei Fließgewässern dürften in Zukunft zur neuen Normalität in der Schweiz werden. Ab heute dürfen in der EU keine fettabweisenden Burgerboxen oder Backpapiere mit bestimmten Schadstoffen mehr auf den Markt gebracht werden. Die EU schreibt neue Grenzwerte für sogenannte PFAS in Lebensmittelverpackungen vor. Die Stoffe stehen im Verdacht, gesundheitsschädlich zu sein. Verpackungen, die noch an Lager sind, dürfen noch verwendet werden. Künstliche Intelligenz erschwert jungen Menschen den Einstieg ins Berufsleben. Neben KI seien das schwache Wirtschaftswachstum, eine zurückhaltende Einstellungspolitik, geopolitische Spannungen und der rasche technologische Wandel verantwortlich, berichtet die Internationale Arbeitsorganisation ILO. Gerade Jobs, über die viele junge Menschen bislang ins Berufsleben einstiegen, könnten sich durch Automatisierung und generative KI besonders schnell verändern. Der Streaming-Anbieter Spotify will KI-generierte Musik deutlicher kennzeichnen. Ab Mitte September erhalten Profile, hinter denen keine echte Personen stehen, den Hinweis AI-Persona. Spotify reagiert damit auf Kritik aus der Musikbranche und der Kundschaft. Viele Nutzerinnen und Nutzer hätten deutlich gemacht, dass sie mehr Transparenz über die Herkunft von Musik- und Künstlerprofilen wünschen, schreibt der Streaming-Anbieter.
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3: Wer heute auf eine Abkühlung gehofft hat, wird vom Thermometer enttäuscht. Die Sonne die knallt einmal mehr und die Temperaturen die steigen bis auf 30 Grad in Laax, 31 im Sarganser Land und 26 Grad gibt es in Davos. Gegen die Abend sind aber vor allem im Süden der Region einzelne Hitzegewitter möglich. Morgen Donnerstag und Freitag, den können wir auch gleich noch mitnehmen. Da ja, geht es sommerlich heiß weiter. Es bleibt sonnig in der Südostschweiz und die Höchstwerte liegen zwischen 33 und 34 Grad.
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3: Auf der Straße in der Südostschweiz ist aktuell alles im grünen Bereich. Uns sind keine besonderen Meldungen bekannt. Fahren weiterhin vorsichtig. Kurz nach der Szene haben wir es und jetzt geht es für euch weiter mit den besten Grischenhits nonstop. Bis zum Hülfi. Ich wünsche euch weiterhin ganz einen schönen Mittwoch. Am Mikrofon war Jessica Müller.

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1: Im Studio der Nico Eichwald. Die Schweiz unterstützt Kolumbien nach dem schweren Erdbeben mit 1 Million Franken. Die finanzielle Unterstützung soll für Nahrungsmittel, temporäre Unterkünfte und die Wasserversorgung eingesetzt werden. Die Schweiz werde keine Rettungskette mit Hunden nach Kolumbien schicken, sagte der stellvertretende Botschafter. Man wolle die lokalen humanitären Kapazitäten stärken, statt Experten aus der Schweiz einzufliegen. Die Jungfreisinnigen reisen mit einer Bundeshaushüpfburg durch die Schweiz, um für ihre Initiative für eine Verwaltungsbremse zu werben. Die Verwaltung sei zwischen 2010 und 2024 um 17% gewachsen. Dieses rasante Wachstum müsse begrenzt werden, sagt Jonas Lütti, Präsident der Jungfreisinnigen.
2: Was wir heute beobachten, ist kein gesundes Wachstum mehr, sondern es ist ein strukturelles Übergewicht der Bundesverwaltung. Dies veranschaulicht auch die hinter mir stehende Bundeshaus-Hüpfburg, die einem übergewichtigen Bundeshaus entspricht, das sie auch in unserem Kampagnen-Sujet wiederfinden.
1: Für den Kampagnenstart waren auch Vertreter der großen Wirtschaftsverbände Economie Suisse, Arbeitgeber und Gewerbeverband auf dem Bundesplatz. Jeder zweite große Fluss in der Schweiz weist einen historisch tiefen Sommerpegel auf. So zum Beispiel der Rhein, die Reuss und die Limmat, schreibt der Tagesanzeiger. Historische Tiefstwerte verzeichnen vor allem kleinere Flüsse, die schneller austrocknen. Wenn es weiter trocken bleibt, werden diese Gewässer laut dem Bundesamt für Umwelt den historischen Allzeitrekord seit dem jeweiligen Messbeginn auch bald knacken. Die rekordtiefen Pegelstände bei Fließgewässern dürften in Zukunft zur neuen Normalität in der Schweiz werden. 5 Jahre nach der Machtübernahme der Taliban sind in Afghanistan rund 2,4 Millionen Mädchen von weiterführender Bildung ausgeschlossen. Bis 2030 könnte ihre Zahl auf fast 4 Millionen steigen, schätzt die Kultur- und Bildungsorganisation der UNO. Afghanistan ist demnach das einzige Land der Welt, das Mädchen und Frauen den Zugang zu Bildung über die Primarschule hinaus verwehrt. Die UNESCO warnt vor schwerwiegenden Folgen für die Entwicklung des Landes. Der Ausschluss von Bildung verschärfe Armut und führe langfristig zu erheblichen wirtschaftlichen Einbußen.

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1: Das Kurfest. Es ist für viele das Highlight vom Jahr. Zum 35. Mal gibt es das Jahr schon. Und so hat man natürlich auch schon ganz viele coole Sachen erlebt.
2: Jetzt sind wir mit den Leuten unterwegs, die man gerne hat. Und man sieht immer alle, die man auch nicht so gerne hat. Ja, nein, ist immer cool da. Und ja, Tag durch Arbeiten und Abend bis Ausgang.
3: Coole Sachen hat es immer. Wahrscheinlich auch immer wieder ein bisschen beim Karussell. Neue Sachen ausprobiert, ja.
4: Ja, man hat viele lustige Sachen erlebt. Zum Beispiel an der Bar hat es schon Abend gegeben, wo die ganze Bar am Hüpfen war, weil ein super Lied gelaufen ist.
1: Und gute Musik, die gibt es auch dieses Jahr wieder. Der kommt unter anderem von No Future. Sie spielen am Freitag ihre Nacht um 12 Uhr im Stadtgarten. Gute Musik, auch das Jahr also am Kurfest. Zuerst hören wir sie aber hier auf Radio Grischa mit Sommersonne.
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1: Im Studio der Nico Eichwald. Die Kantone sollen künftig selber festlegen können, wie sie Personen mit Schutzstatus S, welche seit 5 Jahren in der Schweiz leben, unterstützen. Hintergrund ist das vom Parlament beschlossene Entlastungspaket, wie der Bundesrat mitteilt. Bestandteil dieses Pakets ist, dass der Bund ab 2027 den Kantonen für Personen, die seit mehr als 5 Jahren den Schutzstatus S haben, keine Subventionen mehr ausrichtet. Die Kantone könnten die Ansätze an jene der einheimischen Bevölkerung angleichen, die bisherigen reduzierten Leistungen beibehalten oder einen Mittelweg wählen. Die Jungfreisinnigen spannen bei ihrer Initiative für eine Verwaltungsbremse mit den großen Wirtschaftsverbänden zusammen. Die Initiative will den Wachstum beim Personal und den Lohnkosten bei der Bundesverwaltung eindämmen. Seit 2010 sind die Personalausgaben beim Bund um über 30% gestiegen. Es sei ein gutes Zeichen, dass nun die großen Wirtschaftsverbände bei der Initiative dabei seien, sagt Jonas Lüthi, Präsident der Jungfreisinnigen.
2: Einerseits unterstützt der Problemdruck, andererseits zeigt es aber auch, dass unser Lösungsansatz sehr breite Unterstützung findet und das freut uns natürlich.
1: Die Verwaltungsbremse-Initiative wurde Mitte April lanciert. Die Beratungsstelle für Unfallverhütung und Decathlon ruft die Kletter-Express-Sets Alpinism und Vertica von Simond wegen Sturzgefahr zurück. Es besteht ein Fehler bei der Nietung des Drahtschnappers bei einigen Karabinern. Die Konsumentinnen und Konsumenten sollen die Sets nicht mehr nutzen und erhalten den Kaufpreis zurückerstattet, heißt es in einer Mitteilung. Ab heute dürfen in der EU keine fettabweisenden Burgerboxen oder Backpapiere mit bestimmten Schadstoffen mehr auf den Markt gebracht werden. Die EU schreibt neue Grenzwerte für sogenannte PFAS in Lebensmittelverpackungen vor. Die Stoffe stehen im Verdacht, gesundheitsschädlich zu sein. Verpackungen, die noch an Lager sind, dürfen noch verwendet werden. Künstliche Intelligenz erschwert jungen Menschen den Einstieg ins Berufsleben. Neben KI seien das schwache Wirtschaftswachstum, eine zurückhaltende Einstellungspolitik, geopolitische Spannungen und der rasche technologische Wandel verantwortlich, berichtet die Internationale Arbeitsorganisation ILO. Gerade Jobs, über die viele junge Menschen bislang ins Berufsleben einstiegen, könnten sich durch Automatisierung und generative KI besonders schnell verändern.
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3: Mit dem Florian Mani einen guten Mittag. Der Sommer dieses Jahr macht den Wäldern in der Südostschweiz zu arbeiten. Laut der Bündner Regierungsrätin Carmelia Meissen sei vor allem die Trockenheit das Problem. Die Folgen merken die mir aber nicht gerade sofort.
4: Wir werden wahrscheinlich die Auswirkungen von dem Sommer im Wald, den einzelnen Bäumen, erst in 1, 2, 3 Jahren sehen, wenn dann einzelne Bäume absterben, vertrocknen tut. Das ist eine Stresssituation für den Wald.
3: Um unseren Wald zu erhalten, braucht es Baumarten, die mit dem heissen und trockenen Klima klarkommen. Der Kanton beschäftigt sich darum im Moment mit der Frage, welche Baumarten jetzt am besten gepflanzt werden sollen. Ab im Dezember haltet die S25 wieder am Bahnhof Nieder- und Oberurna. Weil neu ein Halbstundentakt entsteht, muss laut Mitteilung vom Glarner Regierungsrat auch die Buslinie am Kerenzerberg ausgebaut werden. Der Thies Fritschi mit den Details.
5: Der Kanton Glaris hat ein neues Bahnkonzept entwickelt. Darum braucht es per Dezember ein zusätzliches Postauto. Das soll die beidseitigen Anschlüsse der Bahnhöfe Müllehoren und Nevels-Mullis garantieren. Die Massnahme bringt mehrere Vorteile, darunter kürzere Umstiegszeiten zu Müllehorn. Korrekturmassnahmen braucht es voraussichtlich bis im Dezember 2029. Bis dann soll das neue ÖV-Konzept eingeführt werden.
3: Laut Mitteilung kostet es zusammen mit den zusätzlichen Massnahmen rund 600'000 Franken pro Jahr, damit die S25 wieder zu Nieder- und Oberurne haltet. Abschliessend tun wir noch mit einem Hinweis. Weiterhin ist das Trinkwasser in der Domlesker-Fraktion Tomilz verunreinigt. Man muss also in jedem Fall das Hahnenwasser auf mindestens 80 Grad abkochen, bevor man es dann braucht.
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6: Und das zieht sich so weiter wie in den letzten Tagen. Heute viel Sonne, gegen Nachmittag und Abend aber dann zum Teil mehr Wolken. Und dann kann es sein, dass es einmal oben runterlässt mit einem Gewitter oder einem Platzregen, vor allem Richtung Süden. Temperaturen heute bei 32 Grad bilden, 30 in Surava und 26 haben wir zu Bani. Morgen dann durchgehend Sonnenschein und weiterhin heiss. Dazu sollte es überall trocken bleiben, das bei Temperaturen von 33 bis 34 Grad.
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6: Und da haben wir nie eine grössere Störung oder Stocker momentan auf der Strasse vor Südostschweiz. Ein gutes Ankommen.
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6: Es ist Mittwoch, das heisst, die erste Wochenhälfte ist ja quasi bald schon durch und da kann man schon mal richtig Wochenende schauen. 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

0: Guten Mittwochmittag an dem 12. August hier auf Radio Grischa Lighthouse Family. Haben wir da gehört und jetzt wird bei uns gespielt.
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0: Und heute spielt hier mit uns Vreni aus Sint. Guten Mittag.
2: Hallo Anna.
0: Du meinst vorher schon ein bisschen davon gehabt. Heute Abend da haben wir ja einen ganz speziellen Spektakel am Himmel hier oben. Sonnenfinsternis und du hast noch ein bisschen etwas vor heute.
2: Ja, ich habe eine Kollegin, die möchte gerne auf den Graputer und der ist fast auf 2,4 hier oben, dass wir dort aufwandern würden und schauen, ja, wenn es nicht gewitterig wird gegen Abend.
0: Ja, mit
2: das Spektakel anschauen.
0: Das ist sicher etwas sehr, sehr Spezielles. Mit Sack und Back gehen ihr dort auf. Die Brille, habt ihr die auch schon parat?
2: Ja, die sind wir noch organisieren. Ich weiss nicht, ob es noch klappt, aber eben, sonst wäre es schade, wenn wir dann die nicht hätten.
0: Ja. Das hoffen wir für euch. Gell? Braucht man eben so eine spezielle Brille und die ist ja momentan überall ausverkauft, hat man überall gelesen. Ist ein riesen Ansturm auf die gewesen. Wir hoffen aber, dass das noch für euch klappt und ich drücke die Daumen auch jetzt bei uns in der Buchstabensuppe. Vreni, du kriegst die Regeln noch ganz kurz erklärt vom Thies Fritschi.
3: Liebes Vreni, grüezi.
2: Hallo Thies.
3: Hallo. Salut. Du überkommst 40 Sekunden Zeit. In diesen 40 Sekunden musst du 8 Begriffe herausfinden. Und wenn du mal auf dem Schlauch stehst oder etwas nicht gerade weisst, einfach weitersagen. Und dann sagt der Zahnner der nächste Begriff. Wir spielen mit dem Buchstaben R wie Radio oder Romansch. Also die zwei Begriffe kommen sicher schon mal nicht vor. Alles klar bei dir?
2: Alles klar.
3: Sehr gut.
0: Gut, dann starten wir doch gleich den ersten Begriff. Der kommt etwa mal auf das Glasse.
2: Rahmen.
0: Die muss man einhalten.
2: Regeln.
0: Nicht falsch, sondern?
2: Richtig.
0: Ein Fluss in Graubünden.
2: Der Rhein.
0: Nicht eckig.
2: Rund.
0: Mehr als nur gross.
2: Weiter.
0: Ein Schmuck an den Finger.
2: Der Ring.
0: Gibt es am Himmel mit viel Farben?
2: Regenbogen.
0: Trägen wir auf dem Rücken.
2: Ein Rucksack.
0: Fliegt ins All.
2: Eine Rakete.
0: Wenn man Haufen Geld hat, ist man.
2: Dann ist man reich.
0: Bambi ist es.
2: Weiter.
0: Ein oranges Gemüse. Und.
2: Rüebli.
0: Ja, genau, wäre richtig. Gang ist schon gekommen, aber ich würde sagen, wir schauen uns das Ganze mal an.
3: Der Gang ist schon durch. Bambi ist es Reh. Und, was haben wir noch gehabt?
2: Das habe ich nicht verstanden.
3: Das hast du nicht verstanden. Mehr als nur gross wäre riesig gewesen, aber kommt überhaupt nicht darauf an, Vreni. Du bist da durchgesäckelt und hast 10 Begriffe richtig.
2: Oh,
0: hey, super. Ja, perfekt. Ja. Dann geht es für dich ab ans Kurfest. Vreni, wir gratulieren und wünschen dir natürlich auch ganz viel Spass heute Abend. Hoffen wir dann, dass das klappt mit eurer Wanderung und dem Spektakel. Mach's gut, schönen Tag.
2: Genau, danke vielmals, schönen Tag.
0: Tschüss.
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0: Der Alex Warren gehört zu uns. Wir düsen, geht weiter zu Roxette. Der Klassiker aus dem 88, bereit hier vor dem Halbi, geht als nächstes.
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0: Wir hören das Radio von hier eine Minute an und dann wird es 12:30. Jetzt gibt es die neuesten Meldungen aus der Südostschweiz. Florian Mani.
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2: Der heisse und trockene Sommer macht den Wälder in der Südostschweiz zu schaffen. In grossen Teilen der Region gilt ein absolutes Feuerverbot wegen einer hohen Waldbrandgefahr und wegen der Trockenheit gehen die Bäume kaputt. Um die Wälder zu erhalten, braucht es darum jetzt die richtigen Baumarten, sagt die zuständige Bündner Regierungsrätin Carmelia Meissen.
3: Das ist sehr wichtig und wir beschäftigen uns auch intensiv mit dem Thema, also mit der Frage, also was sind klimafitte Bäume, wo wir heute pflanzen müssen, damit die morgen in unserem Wald gesund wachsen können.
2: Wie fest sich die Trockenheit auf die Wälder auswirkt, merke man wahrscheinlich erst in 2 bis 3 Jahren. Weil der Bahnhof Nieder- und Oberurne ab Dezember wieder vor S25 bedient wird, braucht es auch ein zusätzliches Postauto auf der Kerenzer Berglinie. Hintergrund ist das Glarner Bahnkonzept. Das zusätzliche Postauto soll laut Mitteilung die Anschlüsse an den Bahnhöfen Mühlenhorn und Nevels-Mollis garantieren. Die Korrekturmassnahmen braucht es bis voraussichtlich im Dezember 2029. Dann soll das neue ÖV-Konzept eingeführt werden. Kosten der Halt von S25 zu Nieder- und Oberurne und die Korrekturmassnahmen rund 600'000 Franken pro Jahr. Eine Abstimmungsbeschwerde gegen die katholische Kirchgemeindeversammlung Nevels wird abgelehnt. Ein Mann hat welle, dass die Wahlen und Abstimmungen vom Mai aufgehoben werden. Das, weil laut ihm eine ausländische Person ohne Stimm- und Wahlrecht sich in ein Amt wählen lassen und selber abgestimmt hat. Die Abklärungen zeigen die aber, dass diese Person zwar kein Stimm- und Wahlrecht hatte, das aber an der Versammlung auch so gesagt worden sei. Und auch wenn sie abgestimmt hätte, wäre das Resultat das gleiche gewesen. Darum weist der Glarner Regierungsrat die Beschwerden ab.
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0: Sonnig und heiß steht auch heute auf dem Programm. Ab am Nachmittag und auch am Abend kann es aber dann mal nass werden mit Gewitter. Das vor allem im Süden. Zandiast heute 28 Grad und das Innerverehren 25. Und morgen der Donnerstag dann auch mit viel Sonne und heißen Temperaturen. Es ist kein Regen in Sicht. Morgen sollte es überall trocken bleiben. Das dann bei 27 Grad Davos.
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0: Und da habe ich keine Meldungen soweit. Alles Gute auf der Strasse vor Südostschweiz.
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0: Er ist zumindest Bern. Auf dem Bundesplatz hat man ja schon ganz einen Haufen gesehen. Heute hat es da aber ein bisschen spezielle Überraschung zu betrachten gegeben. Was das war und mit welchem Hintergrund, das klären wir hier in der nächsten Viertelstunde.

0: Bundesplatz zu Bern. Der hat schon viel gesehen. Jede Woche ist zweimal Markt. Es hat einen Brunnen, wo Wasser in die Luft aufspritzt. Er wird immer wieder für Kundgebungen gebraucht. Er ist auch schon besetzt worden, zum Beispiel von Klimaaktivistinnen und Aktivisten. Was die Passanten heute gesehen haben, dürfte aber doch eher speziell angekommen sein. Auf dem Bundesplatz hat es nämlich eine Hüpfburg gehabt. Eine, die aussieht wie ein riesiges Bundeshaus. Dani Glur, warum?
1: Die Hüpfburg aufblasen haben die Jungfreisinnigen. Sie werben für ihre Initiative für eine Verwaltungsbremse. Die Verwaltung sei in den letzten Jahren viel zu schnell gewachsen, sagte Jonas Lüthi, Präsident der Jungfreisinnigen.
2: Was wir heute beobachten, ist kein gesundes Wachstum mehr, sondern es ist ein strukturelles Übergewicht der Bundesverwaltung. Dies veranschaulicht auch die hinter mir stehende Bundeshaus Hüpfburg, die einem übergewichtigen Bundeshaus entspricht.
1: Die Jungfreisinnigen geben heute bekannt, dass die drei grossen Schweizer Wirtschaftsverbände Economy Suisse, Gewerbeverband und Arbeitgeberverband bei der Initiative mithelfen. Das sei ein gutes Zeichen für die Initiative, sagt Jonas Lüthi.
3: Einerseits unterstützt der Problemdruck, andererseits zeigt es aber auch, dass unser Lösungsansatz sehr breite Unterstützung findet und das freut uns natürlich.
1: Die Lohnkosten bei der Bundesverwaltung sagen seit 2010 laut den Initiantinnen um über 30% gestiegen. Das sei auch konsequent für Privatwirtschaft, sagt Urs Fuhrer, Direktor vom Gewerbeverband.
4: Mit den Löhnen und mit den Anstellungsbedingungen des Bundes können heute eigentlich nur noch Grosskonzerne und bundesnahe Betriebe mithalten. Kleine und mittelgroße Unternehmen können das schon lange nicht mehr. Das benachteiligt unsere KMUs auf dem Arbeitsmarkt.
1: Die Jungfreisinnigen reisen mit der Hüpfburg jetzt durch die Schweiz. Bis im Oktober nächstes Jahr brauchen sie 100'000 Unterschriften für ihre Verwaltungsbremsinitiative.
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mit Radio Grisha und jetzt gibt's Musik aus England. Von Sophie and the Giants, A Loser. Das ist ihr neuester Song über Selbstsabotage und toxisches Verhalten. Wie der in voller Länge tönt, das hören wir uns jetzt an.

0: In wenigen Minuten wird es eins vorher. Haben wir eben noch die junge Künstlerin da? Sky Newman. Geht einmal 22 ist sie. Spielen wir da jetzt in den nächsten Moment.
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1: Im Studio der Felix Haldimann. Die Kantone sollen künftig selber festlegen können, wie sie Personen mit Schutzstatus S, welche seit 5 Jahren in der Schweiz leben, unterstützen. Hintergrund ist das vom Parlament beschlossene Entlastungspaket, wie der Bundesrat mitteilt. Bestandteil dieses Pakets ist, dass der Bund ab nächstem Jahr den Kantonen für Personen, die seit mehr als 5 Jahren den Schutzstatus S haben, keine Subventionen mehr entrichtet. Die Kantone könnten die Ansätze an jene der einheimischen Bevölkerung angleichen, die bisherigen reduzierten Leistungen beibehalten oder einen Mittelweg wählen. Um Tempo 30 auf Hauptverkehrsachsen einzuführen, müssen Städte und Gemeinden künftig ein Gutachten einholen. Dieses soll nachweisen, dass Tempo 30 nicht zu Ausweichverkehr in Quartieren führt. Das hat der Bundesrat beschlossen. Hingegen verzichtet der Bundesrat darauf, von den Städten und Gemeinden zu verlangen, dass sie bei der Sanierung von Hauptstraßen mit zu viel Lärmemissionen innerorts primär auf sogenannte Flüsterstraßenbeläge setzen müssen. Die Beratungsstelle für Unfallverhütung und Decathlon rufen die Kletterexpress-Sets Alpinism und Vertica von Simon wegen Sturzgefahr zurück. Es besteht ein Fehler bei der Nietung des Drahtschnappers bei einigen Karabinern. Die Konsumentinnen und Konsumenten sollen die Sets nicht mehr nutzen und erhalten den Kaufpreis rückerstattet, heißt es in einer Mitteilung. Knapp 2 Tage nach dem schweren Erdbeben in Kolumbien läuft die Suche nach Überlebenden unter großem Druck weiter. Die offiziellen Zahlen stehen bei mindestens 180 Toten und über 2500 Verletzten. Tausende Angehörige suchen mit Hilfe von speziellen Online-Plattformen und dem Roten Kreuz nach Vermissten. Mehrere Organisationen und Staaten haben Kolumbien bereits Hilfsgelder von über 1,3 Milliarden Dollar zugesagt sowie Rettungsteams geschickt. Das Beben am Montag hatte eine Stärke von 7,4. Im Bundesstaat Kansas in den USA hat ein Mann seine 4 Kinder im Alter von 3 bis 9 Jahren, seine Frau und anschließend sich selbst getötet. Der 53-Jährige habe selbst die Polizei angerufen und gesagt, er habe seine gesamte Familie getötet und wolle sich nun das Leben nehmen, berichten Lokalsender unter Berufung auf die Polizei. Ein Motiv für die Tat nannte die Polizei zunächst nicht.
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2: Mit dem Florian Mani einen guten Mittag. Der Sommer dieses Jahr macht den Wäldern in der Südostschweiz zu arbeiten. Laut der Bündner Regierungsrätin Carmelia Meissen sei vor allem die Trockenheit das Problem. Die Folgen merken die wir aber nicht gerade sofort.
3: Wir werden wahrscheinlich die Auswirkungen von dem Sommer im Wald, den einzelnen Bäumen, erst in 1, 2, 3 Jahren sehen, wenn dann einzelne Bäume absterben, vertrocknen tut. Das ist eine Stresssituation für den Wald.
2: Um unseren Wald zu erhalten, braucht es Baumarten, die mit dem heissen und trockenen Klima klarkommen. Der Kanton beschäftigt sich darum im Moment mit der Frage, welche Baumarten jetzt am besten gepflanzt werden sollen. Ab im Dezember haltet die S25 wieder am Bahnhof Nieder- und Oberurna. Weil neu ein Halbstundentakt entsteht, muss laut Mitteilung vom Glarner Regierungsrat auch die Buslinie am Kerenzerberg ausgebaut werden. Der Thies Fritschi mit den Details.
4: Der Kanton Glaris hat ein neues Bahnkonzept entwickelt. Darum braucht es per Dezember ein zusätzliches Postauto. Das soll die beidseitigen Anschlüsse der Bahnhöfe Müllehoren und Nevels-Mullis garantieren. Die Massnahme bringe mehrere Vorteile, darunter kürzere Umstiegszeiten zu Müllehorn. Korrekturmassnahmen brauche es voraussichtlich bis im Dezember 2029. Bis dann soll das neue ÖV-Konzept eingeführt werden.
2: Laut Mitteilung kostet es zusammen mit den zusätzlichen Massnahmen rund 600'000 Franken pro Jahr, damit die S25 wieder zu Nieder- und Oberurne haltet. Abschliessend tun wir noch mit einem Hinweis. Weiterhin ist das Trinkwasser in der Domlesker-Fraktion Tomils verunreinigt. Man muss also in jedem Fall das Hahnenwasser auf mindestens 80 Grad abkochen, bevor man es braucht.
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5: Heute gibt es vor allem Sonne, höchstens am Nachmittag und am Abend einzelne Gewitter oder Platzregen. Das vor allem Richtung Süden. 32 Grad haben wir heute zu bilden, 30 in Surava und 26 sind es zu Panier. Und morgen dann auch viel, viel Sonnenschein und weiterhin heiß. Dazu sollte es aber überall dann trocken bleiben. Temperaturen morgen bei 33 bis 34 Grad.
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5: Und der Rot soweit alles ohne grössere Störungen. Ihr kommt gut vorwärts und habt Freifahrt.
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5: Einen guten Mittwoch mit dem Radio von hier. Und ja, es ist immer noch so.
7: Wir haben es so heiß immer da drin.
8: Es ist heiß.
9: Mehr als heiß natürlich zur Zeit.
8: Oh, es ist so heiß draußen.
5: Ja, die Hitze bleibt. Der Sommer zeigt sich nochmal so richtig. Können wir nur das Beste daraus machen. Stehen auch im Haus runter, gehen baden und abkühlen. Oder ein gutes Glas hilft mal auch schon ein bisschen. Und heute Abend, da bringt uns ja dann der Himmel noch ganz ein anderes spezielles Highlight. Sonnenfinsternis. Über das reden wir hier am Viertel ab 1. Nehmen Sie es gemütlich.

0: Ganz einen schönen Mittwochnachmittag wünsche ich euch. Und habt ihr Brille schon parat? Weil heute Abend ja dann ein bisschen spezieller mit der Sonnenfinsternis. Besonders noch, weil sie eben ganz nah am totalen Verdunkeln ist. Zwischen 88 und 93% Verdunkelung gibt es heute. Bei uns wird hier die Sonnenscheibe abgedeckt. Das sagt unser Experte Klaus Marquardt von Meteo News. Wann wird das aber am spannendsten heute zum Mitschauen?
1: Also die grösste Verdunkelung ist irgendwo grösser Nord um Viertel nach 8. Also so zwischen 10 nach und 20 nach. Dann nimmt sie dann wieder ab. Aber es fängt natürlich auch vorher schon an. Aber es ist eben Abend. Grundsätzlich muss man sagen, so eine halbe Stunde vor Sonnenuntergang. Und ja, in Graubünden ist dann halt das Problem, dass da der meiste Nacht da wahrscheinlich halt ein Berg im Weg sein wird. Also im Tal hat man da kaum irgendwo eine Chance. Darum muss man wohl oder übel irgendwo aufgehen, dass man freie Sicht Richtung Westhorizont hat. Am besten natürlich einen Berg. Oder man fährt Richtung Bodensee. Dort hat man dann auch freie Sicht auf den Westhorizont. Also irgendwo muss man wahrscheinlich seinen Standort entsprechend wählen, dass man sieht. Ohne das wird es schwierig werden.
0: Also die es gesehen haben, am besten, da steht heute noch eine Wanderung, bevor alle Sachen packen, hoch oben, Spektakel am Himmel, denn heute Abend, nach der Nacht.

0: JP Cooper, September Song, jetzt den geht's halb zwei.
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0: Im Süden kann es heute stellenweise mal nass werden mit Hitzegewitter, sonst aber die Sonne, die überall in der Region scheint. Es sind erst bei 28 Grad und das Innerverehr 25. Und morgen, da erwartet uns dann der nächste Hitzetag mit viel Sonne und es sollte überall trocken bleiben. Temperaturen morgen dann im Laufe des Tages, davon bis 27 Grad.
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0: Auf der A13 Chur Richtung San Bernardino zwischen Ander und Roffle hat es ein Bahnfahrzeug auf der Strasse. Der rechte Fahrstreifen ist jetzt aktuell gesperrt. Ihr braucht ein bisschen Geduld. Sonst habe ich keinen Stocker oder Staus zu vermelden. Allen unterwegs ganz eine gute Fahrt. Schön sind ihr da mit uns für euer Mikrofon heute. Tannen Ambühl begleiten euch durch den Nachmittag. Hallo zusammen.

0: der Luis Capaldi. Stay Love. Der Sommer ist er ja recht viel in der Schweiz da unterwegs gewesen, an ganz verschiedenen Festivals. Und jetzt gibt's Musik von da aus der Schweiz. Lovebugs aus Basel kommen sie mit ihrem aktuellen Song Miracle geht jetzt.
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0: 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Schönen Nachmittag.
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0: Das Radio von hier am Bufor. 2 am Punkt gibt es hier die nächsten News. Vorher eben noch der Moritz Schlanke. Mit «Meant to be» geht es hier in den nächsten Augenblick.
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1: Im Studio der Felix Haldimann.
2: Nur vor Hitze zu warnen reiche nicht aus. Die UNO-Hitzebeauftragte kritisiert den Hitzeschutz der Schweiz. Insbesondere ältere Menschen, die alleine leben, dürften nicht sich selbst überlassen werden. Laut Peter Burifolat von der Stiftung Pro Senectute bräuchten sie deshalb regelmäßige Betreuung.
3: Das ist die grosse Herausforderung. Wie kommen wir die Leute her? Regelmässig, dass wir sie können informieren können, dass wir können schauen können, dass sie sich entsprechend richtig verhalten, dass sie genug trinken, dass sie sich abkühlen können.
2: Länder wie etwa Frankreich oder Griechenland unterstützen bereits ältere Menschen mit staatlich organisierten Hausbesuchen. Um Tempo 30 auf Hauptverkehrsachsen einzuführen, müssen Städte und Gemeinden künftig ein Gutachten einholen. Dieses soll nachweisen, dass Tempo 30 nicht zu Ausweichverkehr in Quartieren führt. Das hat der Bundesrat beschlossen. Hingegen verzichtet der Bundesrat darauf, von den Städten und Gemeinden zu verlangen, dass sie bei der Sanierung von Hauptstraßen mit zu viel Lärmemissionen innerorts primär auf sogenannte Flüsterstraßenbeläge setzen müssen. Das Bundesgericht hat die individuelle Lernförderung von Schulkindern höher gewichtet als eine ausgewogene Geschlechterverteilung. Es wies die Beschwerde von Eltern ab, deren Tochter in eine Klasse in einer Zürcher Gemeinde mit deutlich mehr Buben eingeteilt wurde. Den Schulen steht bei der Zuteilung ein Ermessensspielraum zu, so das Bundesgericht. Ist eine Ausgewogenheit der Geschlechter nicht möglich, darf die gezielte Lernförderung Vorrang haben. In der Schweiz müssen immer mehr Firmen Konkurs anmelden. In den ersten 6 Monaten des laufenden Jahres sind die Konkurse um knapp 55% gestiegen. Dies ist der höchste Stand seit über 30 Jahren. Grund dafür ist laut dem Wirtschaftsinformationsdienst Dun & Bradstreet unter anderem eine Gesetzesänderung. Seit Anfang des letzten Jahres müssen öffentliche Gläubiger wie Steuer- und Sozialversicherungsbehörden offene Forderungen konsequenter über Betreibungsverfahren durchsetzen. Im Bundesstaat Kansas in den USA hat ein Mann seine 4 Kinder im Alter von 3 bis 9 Jahren, seine Frau und anschließend sich selbst getötet. Der 53-Jährige habe selbst die Polizei angerufen und gesagt, er habe seine gesamte Familie getötet und wolle sich nun das Leben nehmen, berichten Lokalsender unter Berufung auf die Polizei. Ein Motiv für die Tat nannte die Polizei zunächst nicht.
4: Wetter. Und das zieht sich so weiter wie in den letzten Tagen. Viel Sonne gegen Nachmittag und Abend, aber dann zum Teil mehr Wolken. Und dann kann es sein, dass es Gewitter oder Platzregen gibt. Stellenweise heute vor allem Richtung Süden. Temperaturen haben wir heute 32 Grad Bilden, 30 zu Rava und 26 in Panin. Morgen dann auch durchgehend Sonnenschein und es bleibt weiterhin heiß. Dazu sollte es aber überall in der Region trocken bleiben. Temperaturen morgen dann im Verlauf des Tages bei 33 bis 34 Grad.
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4: Und da sieht es im Moment gut aus. Ich habe keine Meldungen für euch über grössere Störungen im Sendegebiet. Allen unterwegs eine gute und sichere Fahrt.
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4: Zusammen gehen wir durch den Nachmittag jetzt mit einer Schwetti-Musik aus der Schweiz. Nicole Bernecker mit «The Fool» hören wir hier und noch ganz ein Haufen andere sind dabei in der nächsten Halbstunde. Der Auftakt macht jetzt Gotthard.
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1: Im Studio der Felix Haldimann. Ältere Personen werden in der Schweiz während Hitzeperioden zu wenig unterstützt. Das kritisiert die UNO-Hitzebeauftragte. Ältere Menschen, die insbesondere allein leben, bräuchten regelmäßige Betreuung, sagt Peter Buri-Follat von der Stiftung Pro Senectute. Solidarität sei gefordert.
2: Das aufrechtzuerhalten, so eine Betreuung oder so eine Zugänglichkeit, das ist herausfordernd, oder? Und da braucht es eben die Institutionen, Gemeinden, aber auch uns als Nachbarn und Nachbarinnen.
1: Länder wie beispielsweise Frankreich oder Griechenland unterstützen ältere Menschen bereits mit staatlich organisierten Hausbesuchen. Der Bundesrat will die Verantwortlichen bei Banken straffer kontrollieren sowie deren Boni einschränken. Diese sollen künftig sogar zurückgefordert werden können. Bei den Banken soll außerdem schriftlich festgehalten werden, wer für welche Entscheide verantwortlich ist. Diese Maßnahmen sind Teil eines Pakets, um die Lücken in der Bankenregulierung zu schließen, teilt der Bundesrat mit. So soll das Risiko vermindert werden, dass der Staat erneut finanzielle Risiken wie nach dem CS-Debakel tragen muss. Das Bundesgericht ist auf 3 Beschwerden zur Abstimmung über die Service Citoyen-Initiative nicht eingetreten. Mitglieder des Initiativkomitees hatten Fehler in den Abstimmungsunterlagen kritisiert. Weil die Initiative im November des letzten Jahres mit über 84% der Stimmen und von allen Kantonen abgelehnt wurde, schließt das Gericht eine entscheidende Beeinflussung des Ergebnisses aus. Die Service Citoyen-Initiative sah vor, dass alle Schweizer Bürgerinnen und Bürger einen Dienst zugunsten der Allgemeinheit und der Umwelt erbringen müssten. In der Schweiz müssen immer mehr Firmen Konkurs anmelden. In den ersten 6 Monaten des laufenden Jahres sind die Konkurse um knapp 55% gestiegen. Dies ist der höchste Stand seit über 30 Jahren. Grund dafür ist laut dem Wirtschaftsinformationsdienst Dun & Bradstreet unter anderem eine Gesetzesänderung. Seit Anfang des letzten Jahres müssen öffentliche Gläubiger wie Steuer- und Sozialversicherungsbehörden offene Forderungen konsequenter über Betreibungsverfahren durchsetzen. Auf Anordnung von Präsident Donald Trump zahlt die staatliche Gesundheitsfürsorge der USA künftig nicht mehr für Operationen und Hormonbehandlungen von Transgender-Kindern und Jugendlichen. Auch viele andere medizinische Behandlungen werden laut dem Leiter der staatlichen Gesundheitssysteme nicht länger unterstützt. Die Behandlung von psychischen Problemen sei davon ausgenommen. Die neuen Regeln sollen im Oktober in Kraft treten.

0: Wir hören das Radio von hier bei mir, der Sarah Marti. Ich wünsche einen ganz schönen Mittwoch.
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0: Ein Oldtimer in der Garage zu haben, das ist mehr als nur ein altes Auto. Es ist ein Stück Geschichte, vielleicht sogar älter als man selber, mit vielen Erinnerungen und Geschichten, die drin stecken. So geht es auch an Manuel Reichenbach von der Casa Tödi in Traun. Seine Leidenschaft für Oldtimer verbindet er mit seinem Hotel und macht für seine Gäste ein ganz spezielles und unvergessliches Erlebnis daraus.
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1: Im Studio der Felix Haldimann.
2: Der Bundesrat will die Verantwortlichen bei Banken straffer kontrollieren sowie deren Boni einschränken. Außerdem sollen für systemrelevante Banken strengere Eigenkapitalregeln gelten, sagt Finanzministerin Karin Keller-Sutter.
3: Die Banken haben sich ja wenig begeistert gezeigt bislang von den Maßnahmen des Bundesrates. Ich sage es jetzt einmal so. Aber wenn man über Systemrelevanz spricht, dann spricht man eben auch darüber, dass faktisch der Staat eingreifen muss, dass es eine faktische Staatsgarantie gibt. Und deshalb muss man auch entsprechend die Leitplanken setzen.
2: Das Bankengesetz tritt frühestens 2029 in Kraft. Es kommt zuerst noch ins Parlament. Das Bundesgericht ist auf 3 Beschwerden zur Abstimmung über die Service Citoyen-Initiative nicht eingetreten. Mitglieder des Initiativkomitees hatten Fehler in den Abstimmungsunterlagen kritisiert. Weil die Initiative im November des letzten Jahres mit über 84% der Stimmen und von allen Kantonen abgelehnt wurde, schließt das Gericht eine entscheidende Beeinflussung des Ergebnisses aus. Die Service Citoyen-Initiative sah vor, dass alle Schweizer Bürgerinnen und Bürger einen Dienst zugunsten der Allgemeinheit und der Umwelt erbringen müssten. Heute Abend kann in der Schweiz eine Sonnenfinsternis beobachtet werden. Ab 7 Uhr schiebt sich der Mond vor die Sonne und verdeckt sie zu mehr als 90%. Um das Spektakel zu verfolgen, sei der richtige Standort wichtig, sagt Marcel Prohaska von der Berner Sternwarte Planetarium Sirius.
4: Damit wir jetzt das sehen können, müssen wir einen Standort haben, der nichts im Weg ist gegen Westen in Richtung vom Sonnenuntergang. Je mehr das im Westen etwas im Weg ist, umso früher verschwindet natürlich die Sonne hinter diesen Hindernissen und umso weniger sehen wir.
2: Die Sonnenfinsternis soll zwingend mit einer entsprechenden Schutzbrille beobachtet werden. Der Ätna kommt nicht zur Ruhe. Aus diesem Grund bleibt der Flughafen von Catania weiterhin geschlossen. Die Sperrung des Flughafens auf der italienischen Mittelmeerinsel Sizilien wurde bis mindestens 18 Uhr verlängert. Seit Freitag stößt der Ätna große Mengen Asche und glühende Gesteinsbrocken aus. Er ist Europas aktivster Vulkan.
5: Das Wetter. Sonnig geht's weiter heute. Nur im Süden kann es bis am Abend da und dort einen Regenspritz geben mit Gewitter. Und nachher steht dann am Sonnenfinsternis nichts mehr im Weg. Morgen weiter strahlender Sonnenschein, wo wir kriegen. Selten einmal, wenn es einmal am Nachmittag kurz nass wird, dann vor allem dann auch im Süden. Temperaturen morgen dann im Laufe des Tages bei 33 Grad zu Unterfaz. 29 gibt es in Riom und bis zu 26 in Zamada.
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5: Da kommen wir im Moment ohne größere Probleme vorwärts. Es liegen keine Meldungen vor. Ich wünsche euch gute und sichere Fahrt.
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5: Ein Haufen könnte kaum mehr warten, bis heute Abend endlich dann der Spektakel am Himmel zu sehen ist. Und weil die speziellen Schutzbrillen überall so ziemlich ausverkauft sind und man praktisch keine mehr kriegt, haben wir uns mal so ein bisschen dahinter gemacht, was es denn da noch so für Alternativen gibt.
6: Okay, gut. Also ich kann mich daran erinnern, dass ich mal in der 4. Klasse gemacht habe. Das sollte eigentlich einfach sein, nur kann ich nicht so gut basteln. Aber jetzt können wir mal schauen, wie doppelt sicher das ist. Aber ein bisschen muss man es ja schon auch ein bisschen grösser machen, dass man auch etwas sieht. Also so klein wie möglich, aber gleich, dass man auch etwas sieht.
5: Ja, wie es unserem Kreativkopf, der Sarah Marti, hier beim selber Basteln gelaufen ist. Und was am Schluss dabei rausgeschaut hat, das hören wir hier nach den nächsten 3.

0: Mit Wuchter, 12. August haben wir es und heute bietet sich ja recht Spektakel. Wir haben die totale Sonnenfinsternis und das wollen wahrscheinlich wieder ein Haufen sehen. Nur wichtig, wegen den Augen sollte man das nicht einfach ungeschützt machen. Da gibt es nämlich so eine extra Brille, aber überall ausverkauft und sonst zahlst du irgendwas wie 20 Stutz. Dabei kann man das Ganze auch ganz einfach selber machen. Sarah Marti hat sich da mal dran gewagt.
1: Also als erstes gehe ich natürlich wie immer googeln, was ich machen soll. Und gehe dann mal irgendwie eine Sonnenfinsternisbrille selber machen, mal schnell suchen. Also da jetzt mehrere Seiten, die das Gefühl haben, sie wissen, wie es geht. Ich habe jetzt hier Berliner Zeitung gefunden, das klingt ja eigentlich noch gut. Ich nehme das. Also, da steht, für die Lochkamera braucht man einen leeren Schuhkarton, eine Alufolie, ein weißes Blatt, ein Papier, was irgendwo durch auch das Gleiche ist, Klebeband, Schere und eine Nadel oder einen Bleistift. Und das sind ja Sachen, die wirklich jeder daheim hat, sowieso ich 100'000 leere Schuhkartons, so viel wie ich bestelle. Okay, gut. Also, ich kann mich daran erinnern, dass irgendwer mal in der 4. Klasse gemacht. Das sollte eigentlich einfach sein, nur kann ich nicht so gut basteln, aber jetzt können wir mal schauen, wie doppelt sicher das ist. Also, zuerst soll man auf der schmalen Kartonseite zwei Löcher reinschneiden. Das machen wir jetzt. Okay, und jetzt soll man über das eine Loch die Alufolie draufkleben und mit einer Nadel oder eben hier jetzt so einem Bleistift ein möglichst kleines sauberes Loch reinmachen. Das Loch muss man sich einfach denken, dort in der Alufolie, die man reinmacht, es sollte möglichst klein sein, einfach zum die Augen schützen. Aber ein bisschen muss man es ja schon auch ein bisschen grösser machen, dass man auch etwas sieht. Also so klein wie möglich, aber gleich, dass man auch etwas sieht. Dann auf der gegenüberliegenden Seite, wo wir das andere Loch haben, wo wir jetzt noch nichts gemacht haben, dort müssen wir ein weißes Blatt Papier oder auch so ein Bachpapier her tun. Dort tut sie dann wie die Sonnenfinsternis reflektieren eigentlich. Bachpapier ist aufgeklebt. Ich meine, wir sind fertig. Ja, der Deckel vielleicht noch drauf tun vom Karton. Es sollte so dunkel wie möglich sein in dem Karton drin. Das machen wir jetzt noch schnell, dass es wie eigentlich eine Schachtel ist.
0: Sarah Marti, heute fleissig am Basteln gsi. Und laut unserem Wetterfrosch Klaus Marquardt sieht man die Sonnenfinsternis am besten heute um den Viertel ab 8. Sowieso am besten sehe ich es am Berg oben.

0: Kurz vor um 16:30 Uhr, bald geht's auf den Feierabend zu. Mit dabei haben wir hier die Katy Perry. Spielen wir geht's jetzt denn vor's halbe wird's.
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0: Die Sonne begleitet uns heute in den Abend. Höchstens im Süden kann es aus der Quellwolke mal ein Gewitter geben. Der Donnerstag morgen dann auch mit viel Sonnenschein. Selten kann es mal Richtung Süden einen Regenspritz dabei haben. Temperaturen morgen dann bei 32 Grad Celsius und bis zu 33 gibt es in Lostallo.
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0: Und da sieht im Moment alles störungsfrei aus. Kein Stocker oder andere Staus für euch unterwegs. Kommt sicher an. Bald schon wieder einen Arbeitstag geschafft. Wir begleiten euch in den Abend mit ganz viel Musik, einmal aus der Region. Gibt Sommerfeeling mit No Future oder auch Deli Golding. Mischt in dieser halben Stunde hier bei uns mit im Studio. Heute für euch Tanne Ambiel. Schön, sind ihr da.
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1: Sommer und Sonne gibt's jetzt mit Musik von da Sarah Marti.
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3: Das Kurfest. Es ist für viele das Highlight vom Jahr. Zum 35. Mal gibt es das Jahr schon. Und so hat man natürlich auch schon ganz viele coole Sachen erlebt.
4: Jetzt sind wir mit den Leuten unterwegs, die man gerne hat. Und man sieht immer alle, die man nicht so gerne hat. Ja, nein, ist immer cool hier. Und ja, Tag durch arbeiten und Abend bis zum Ausgang.
5: Coole Sachen hat es immer. Wahrscheinlich auch immer wieder ein bisschen beim Karussell. Neue Sachen ausprobiert, ja.
6: Ja, man hat viele lustige Sachen erlebt. Zum Beispiel an der Bar hat es schon Übung gegeben, wo die ganze Bar am Hüpfen war, weil ein super Lied gelaufen ist.
3: Und gute Musik, die gibt es auch dieses Jahr wieder.
7: Sonne, Sonne, mach uns heiß.
3: Die kommt unter anderem von No Future. Sie spielen am Freitag, ihr Nacht um 12 Uhr im Stadtgarten. Gute Musik, auch dieses Jahr zum Kurfest. Zuerst hören wir sie aber hier auf Radio Grischa mit Sommersonne.
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0: Feierabend. Gut, 10 Minuten noch und dann wird es 5. Es ist ein Thema, das ständig beschäftigt. Hunderte von Leuten erleben jedes Jahr häusliche Gewalt und vielfach passiert das versteckt daheim. Die Bündner Regierung will jetzt dazu beitragen, dass es gar nicht erst zu Übergriff kommt. Sarina von Wiesenfloh.
1: Ja, sie hat ein neues Gesetz ausgeschafft. Mit dem gibt es dann zum Beispiel eine kantonale Datensammlung, sagt der zuständige Regierungsrat Markus Kaduff.
2: Dass man wie ein Bild kriegt, was passiert die häusliche Gewalt und entsprechend auch reagieren kann und die entsprechenden Massnahmen ergreifen kann. Wenn man das nicht hat, dann ist es wirklich ein Tappen im Dunkeln, dass man gewisse Massnahmen macht, ohne dass man weiss, zielt das denn in die richtige Richtung. Das ist sicher der Mehrwert, den man da damit hat.
1: Die Datenbank ist aber nicht das Einzige, wo das neue Gesetz mit sich bringen würde. Es ist aber noch gar nicht ganz sicher, ob es das Gesetz überhaupt denn gibt.
0: Mehr Details dazu gehören dann in unserem Infokompakt. Es geht kurz nach der 5 hier auf Radio Grischa.

0: Ein Sommerhit liefert hier der Bruno Mars on my soul. Und jetzt dann geht's Musik von Henry Moody. Der hier parat geht als nächstes zum Schluss von dieser Stunde.
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1: Im Studio der Felix Haldimann.
2: Der Bundesrat will die Verantwortlichen bei Banken straffer kontrollieren sowie deren Boni einschränken. Außerdem sollen für systemrelevante Banken strengere Eigenkapitalregeln gelten, sagt Finanzministerin Karin Keller-Sutter.
3: Die Banken haben sich ja wenig begeistert gezeigt bislang von den Maßnahmen des Bundesrates. Ich sage es jetzt einmal so. Aber wenn man über Systemrelevanz spricht, dann spricht man eben auch darüber, dass faktisch der Staat eingreifen muss, dass es eine faktische Staatsgarantie gibt. Und deshalb muss man auch entsprechend die Leitplanken setzen.
2: Das Bankengesetz tritt frühestens 2029 in Kraft. Es kommt zuerst noch ins Parlament. Das Bundesgericht ist auf drei Beschwerden zur Abstimmung über die Service Citoyen-Initiative nicht eingetreten. Mitglieder des Initiativkomitees hatten Fehler in den Abstimmungsunterlagen kritisiert. Weil die Initiative im November des letzten Jahres mit über 84% der Stimmen und von allen Kantonen abgelehnt wurde, schließt das Gericht eine entscheidende Beeinflussung des Ergebnisses aus. Die Service Citoyen-Initiative sah vor, dass alle Schweizer Bürgerinnen und Bürger einen Dienst zugunsten der Allgemeinheit und der Umwelt erbringen müssten. Heute Abend kann in der Schweiz eine Sonnenfinsternis beobachtet werden. Ab 7 Uhr schiebt sich der Mond vor die Sonne und verdeckt sie zu mehr als 90%. Um das Spektakel zu verfolgen, sei der richtige Standort wichtig, sagt Marcel Prohaska von der Berner Sternwarte Planetarium Sirius.
4: Damit wir jetzt das sehen können, müssen wir einen Standort haben, wo nichts im Weg ist gegen Westen in Richtung vom Sonnenuntergang. Je mehr das im Westen etwas im Weg ist, umso früher verschwindet natürlich die Sonne hinter diesen Hindernissen und umso weniger sehen wir.
2: Die Sonnenfinsternis soll zwingend mit einer entsprechenden Schutzbrille beobachtet werden. Der Ätna kommt nicht zur Ruhe. Aus diesem Grund bleibt der Flughafen von Catania weiterhin geschlossen. Die Sperrung des Flughafens auf der italienischen Mittelmeerinsel Sizilien wurde bis mindestens 18 Uhr verlängert. Seit Freitag stößt der Ätna große Mengen Asche und glühende Gesteinsbrocken aus. Er ist Europas aktivster Vulkan.
5: Das Wetter. Größtenteils sonnig gehen wir Richtung Abend. Im Süden sind einzelne Gewitter möglich. Morgen dann weiterhin strahlender Sonnenschein. Wenn es einmal am Nachmittag kurz nass wird, dann vor allem auch im Süden. Dort kann es stellenweise mal Platzregen geben. 33 Grad morgen dann zu Unterfahrt. Bis zu 29 gibt es in Riom und 26 in Samada.
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5: Und da kommen wir teilweise in Feierabendverkehr, zum Beispiel zu Chur auf der Masanderstrasse Richtung Chur-Nord. Geht es ein paar Minuten länger. Das auch im Kanton Glarus zwischen Nevels und Nitschtel.
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5: Dass ihr immer auf dem neuesten Stand, was bei uns in der Südostschweiz läuft, sind, haben wir für euch die aktuellsten und spannendsten Geschichten verpackt in dieser halben Stunde. Die gibt's jetzt nach dem Summer.

0: wünsche ganz einen guten Mittwoch, 7 Minuten nach der 5 haben wir jetzt.
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2: Der Kanton Graubünden ist ein Tourismuskanton. Aber ab wann sind Feriengäste nicht mehr ein Segen, sondern ein Fluch? Diese Frage klären wir im Verlauf dieser Sendung. Und apropos Tourismus. Graubünden Ferien hat sich ein Angebot ausgedacht, um den Touristinnen und Touristen der ganzen Kanton an nur einem Tag näher zu bringen. Wir haben es selber ausprobiert. Das sind zwei von den Themen heute. Am Mikrofon ist Sarina von Weissenfluh. Schön, habt ihr eingeschaltet. Häusliche Gewalt passiert viel versteckt. Es ist darum schwer zu sagen, wie viele Leute davon betroffen sind. In Graubünden dürften es aber jedes Jahr Hunderte sein. Die Regierung will jetzt das Bekämpfen von häuslicher Gewalt besser koordinieren und gesetzlich verankern. Thies Fritschi.
3: Gewalt in der Familie oder in der Partnerschaft kann ganz unterschiedlich aussehen. Von körperlicher über psychischer Gewalt über sexuellen Übergriff. Der Kanton Graubünden hat zwar schon heute eine Koordinationsstelle für häusliche Gewalt und auch einen runden Tisch, wo verschiedene Fachstellen, Behörden und Organisationen zusammenkommen. Mit dem neuen Gesetz soll die Zusammenarbeit jetzt aber verbindlich gesetzlich verankert werden, sagt der Regierungsrat Markus Gaduff, Leiter vom Departement für Volkswirtschaft und Soziales.
4: Wir brauchen eine gesetzliche Basis, um solche Aktivitäten zu finanzieren. Das machen wir heute über Entwicklungsschwerpunkte, über das Regierungsprogramm. Aber das ist dann nicht eine langfristige Lösung, sondern langfristig, wenn wir eine Ausgabe haben, dann müssen wir eine gesetzliche Basis haben und die schaffen wir jetzt.
3: Der Kanton will damit vor allem verhindern, dass die verschiedenen Stellen nebeneinander schaffen. Polizei, Justiz, Sozialbereich, Gesundheitswesen und Fachorganisationen sollten sich besser abstimmen und gemeinsam vorgehen.
4: Es geht gerade auch darum, dass wir die Fälle analysieren können. Heute können wir ja die Daten nicht zwischen den verschiedenen Dienststellen austauschen. Dass man wie ein Bild kriegt, was passiert die häusliche Gewalt und entsprechend auch reagieren kann und die entsprechenden Massnahmen ergreifen kann. Wenn wir das nicht haben, dann ist es wirklich ein Tappen im Dunkeln, dass man gewisse Massnahmen macht, ohne dass man weiss, zielt das denn in die richtige Richtung. Das ist sicher der Mehrwert, den man da damit hat.
3: Der Kanton will besser wissen, wo und in welcher Form häusliche und geschlechtsspezifische Gewalt vorkommt. Darum soll künftig eine kantonale Datensammlung aufgebaut werden mit anonymisierten Daten. Die Grenze zwischen besserer Zusammenarbeit und dem Schutz vor Privatsphäre sei immer ein Spagat, sagt der zuständige Regierungsrat Markus Gaduff.
4: Ich würde sagen, wir haben einen Weg gefunden, der sogar in der Schweiz als vorbildlich darf definiert werden, wie man mit diesen Daten kann umgehen über die sogenannte Pseudonymisierung, dass man einen Schlüssel hat, der Privatsphäre gewährt, aber wo auf der anderen Seite gleich auch den Verantwortlichen die Möglichkeit gibt, ein klares Bild von dieser häuslichen Gewalt zu kriegen.
3: Gratis ist das neue Gesetz allerdings nicht. Insgesamt rechnet die Regierung mit wiederkehrenden Kosten von rund 260'000 Franken pro Jahr. Zusätzliche Personalstellen sind im Moment nicht vorgesehen. Die bereits bestehenden von der Koordinationsstelle soll die neue Aufgabe übernehmen. In der Vernehmlassung haben rund die Hälfte der Teilnehmer gerne ein konkretes Angebot, wie zum Beispiel das Frauenhaus Graubünden, direkt im Gesetz verankern. Sepp wird aber nicht passieren.
4: Wir haben eine Leistungsvereinbarung mit dem Frauenhaus. Wir haben dort die finanzielle Unterstützung recht stark erhöht. Und ich glaube, dort, das haben wir geregelt, ohne dass wir das jetzt auch im Gesetz zusätzlich aufnehmen müssen.
3: Mit dem Gesetz soll auch regelmässig überprüft werden, welche Schutz-, Hilfs- und Beratungsangebote im Kanton überhaupt gebraucht werden. So soll Graubünden zum Beispiel alle 4 Jahre eine Bedarfsanalyse machen und das Angebot entsprechend planen. Die Botschaft zum Gesetz gegen häusliche Gewalt ist jetzt verabschiedet und geht in die heurige Oktobersession vom Grossen Rat. Wenn der dann zustimmt, soll das Gesetz am 1. Januar 2027 in Kraft treten.
2: Häusliche Gewalt soll also nicht nur bekämpft, sondern auch möglichst verhindert werden. Ob der Grosse Rat für das neue Gesetz grünes Licht gibt, zeigt sich dann im Oktober. Die Sommerferien sind bald in der ganzen Südostschweiz vorbei. Für Graubünden heisst das, dass sich volle Ferienregionen leeren. Die vielen Gäste kurbeln zwar die Wirtschaft an, aber ab wann sind es zu viel? Die Antwort hat Charlotte Küsling.
5: Die meisten werden es kennen. Es ist Sonntagabend und alles Richtung Zürich ist zugestaut. Dertige verstopfte Strassen sagen das Beispiel für die Obergrenze, wenn Tourismus zu viel wird, sagt der Mauro Gotsch. Er ist wissenschaftlicher Projektleiter an der Fachhochschule Graubünden. Die touristische Obergrenze sei in der Südostschweiz teilweise schon erreicht.
6: Für touristische Gebiete ist es immer schwieriger zu sagen, weil natürlich gerade in der Hochsaison wollen wir ja Touristen haben in den Destinationen. Aber das führt natürlich dann auch zu Begegnungen oft mit Einheimischen, die vielleicht nicht gewünscht sind, die zu Unruhe führen. Dort für diese Personen würden wir dann natürlich auch von Overtourism sprechen. Aber das ist etwas, was man schwer verallgemeinern kann.
5: Es sei also ein bisschen Gratwanderung zwischen dem Tourismus, wo man will und wo wichtig ist, und den Bedürfnissen der Einheimischen, die sich gestört fühlen könnten.
6: Man toleriert sehr viel mehr Leute, eben zum Beispiel im Wintertourismus. Man ist sich gewöhnt, im Skilift ein bisschen anzustehen. Man ist sich gewöhnt, dass die Parkplätze voll sind. Aber wenn ich wandern gehe im Valmüsteier und schon auf, ich sage mal, 3, 4, 5 Gruppen treffen innerhalb von ein paar Minuten, dann oh, das ist auch voll da oben. Aber natürlich eben, das ist von Person zu Person anders.
5: Darum sage ich es auch schwierig zu messen, ab wann es zu viel ist. Je nach Ort sage ich es sehr subjektiv und man könne sich eben nicht nur auf Zahlen verlassen. Das sagen die zwei Komponenten vom Overtourismus. Einerseits der subjektive und andererseits der objektiv.
6: Objektive Komponente, die sich messen lässt mit Anteil Ressourcennutzung von Touristen, Anzahl Gäste, was ist tatsächlich die Kapazität an leeren Betten und so weiter. Das ist aber eine sehr unbefriedigende Kennzahl, weil in vielen Gebieten, wo wir Meldungen haben von Overtourism, zum Beispiel Orte, wo es nicht viel touristische Infrastruktur hat, dort braucht es subjektive Messungen. Und dort haben wir so Umfragewerte wie Tourismusakzeptanz, Gefühl von Verdrängung, so Umfragesachen.
5: Die Fachhochschule schafft daran, den Overtourismus früher zu erkennen. Wenn es aber Schutz viel hat, müssen diese schauen, was für Tourismus an dem Ort gewünscht wäre. Da dafür braucht es eine Zusammenarbeit zwischen der Gemeinde, der Feriendestination und der Leistungsträger. Und dann wäre die Frage, wie könne der Tourismus gelenkt werden?
6: Gibt es vielleicht naturnahe Angebote, die wir schaffen können? Dass, wenn wir einen Zeltplatz bauen am offiziellen Ort, dass dann das Wildbivakieren weggeht. Wenn wir sehen, dass Biker immer einen Bauer durch den Hang fahren, den er nicht will, können wir vielleicht einen Trail irgendwo in der Nähe bauen, weil es dort schön ist. Das führt dann dazu, dass weitere touristische Infrastrukturen gemacht werden. Aber es reduziert zumindest das Verdrängungsgefühl von Overtourism, weil wir es an einen Ort lenken, wo es mehr gewünscht ist, wo es geordnet ist, wo man dann auch eben Regelbrüche einfacher adressieren könnte.
5: Das funktioniere an vielen Orten schon sehr gut, sagt der Mauro Gotsch. Dazu werden die Gäste auch viel für die Natur sensibilisiert.
2: Ein grundsätzliches Problem mit zu vielen Feriengästen sieht der Mauro Gotsch nicht, auch wenn die Einheimischen ab und zu verdrängt werden. Ganz Graubünden an einem Tag erleben, das geht in dem grossen Kanton eigentlich fast nicht. Und gleich will die Organisation Graubünden Ferien genau das den Feriengästen bieten. Dafür gibt es seit neuestem die sogenannte Roadtrip Card. Der Florian Mani mit den Details.
7: 50 Franken, ein Auto und schon geht's los. Wohin? Das bleibt lange Zeit ein Geheimnis. Die Roadtrip Card verratet erst am Abend vor dem buchten Tag, wenn man wo sein muss. Das Ganze soll eine Überraschungsreise sein. Hinter dieser Idee steckt ein schweizweites Projekt, wie der Patrick Dreher sagt. Er ist Vizedirektor von Graubünden Ferien.
8: Es wird getragen von Fribourg Tourismus, da ist Schweiz Tourismus mit dabei, Graubünden Ferien und Travelize als Wirtschaftspartner. Travelize organisiert die ganzen Überraschungsreisen. Sie haben eigentlich eine ganze Kartei an Erlebnissen. Du kaufst dir eigentlich eine kuratierte Reise, weisst nicht, wohin das geht und du wirst über eine App von Erlebnis zu Erlebnis geführt, wo sich immer erst das nächste Erlebnis offenbart, wenn du das andere abgeschlossen hast.
7: Das Angebot sei gemacht für Leute, die Graubünden auf eine andere Art entdecken. Sei es als Familie oder Freundesgruppe. Mit dem neuen Angebot soll an Nischen angesprochen werden. Darum sei es auch nicht das Ziel, so viele Roadtrip-Cards wie möglich zu verkaufen.
8: Es ist ein Inspirationsangebot. Es ist eine Idee, um die Leute einmal darauf aufmerksam zu machen, da kann man tiefer eintauchen, da kann man eben auch anders machen, als ich überall da sonst kenne. Leute, die mit der klaren Absicht auf der oder den Berg Skifahren auf Graubünden kommen, die werden wir nicht erreichen, müssen wir auch nicht erreichen. Aber es ist gerade auch im Hinblick auf ein ganzjahrestouristisches Angebot, gerade auch für die Nebensaison, denke ich, eine gute Ergänzung zum bestehenden Angebot, das wir haben.
7: Und ganz nebenbei können so ein Teil der Touristinnen und Touristen von den überlaufenden Orten in Graubünden weggelenkt werden. Das ist auch der Grund, warum sich Graubünden Ferien an dem Projekt beteiligen, sagt der Patrick Dreher.
8: Besucherlenkung ist ganz ein wichtiger Aspekt, lässt sich durch Kommunikation allein nicht nur bewerkstelligen. Gäste, die bereit sind, sich auf eine Überraschungsreise einzulassen, lassen sich an Orte hinlenken, wo ganz bewusst abseits stattfindet. Du wirst den Gaumasee nie als Erlebnis da drin finden, offensichtlichst. Wir können nicht garantieren, dass alle Erlebnisse wirklich schlecht frequentiert sind, aber das Ziel ist schon, dass man von den Verkehrswegen, aber auch von den Erlebnissen selber wirklich ausserhalb der grossen Touristenströme stattfindet.
7: Das Angebot von Road Trip Card soll laufend weiterentwickelt werden. Graubünden Ferien arbeite hier mit verschiedenen Partnern im Kanton zusammen, um ihre Angebote den Leuten aus aller Welt präsentieren zu können.
2: Die Karte kostet 50 Franken und seit kurzem kann man ab Chur starten. Der Florian Mani hat sich von dem Angebot gerade selber ein Bild gemacht.
7: Erst am Abend vorher wird klar, wohin das es geht. Klar ist aber, wir starten zu Chur. Darum steigen wir auch erst am Morgen um 9 Uhr ins Auto ein und lüften auf dem Nattel vom André Dürst vor Bündnerwoche das Geheimnis.
9: Schnallen Sie sich an für ein Abenteuer, das nach Spontanität und Entdeckungsfreude ruft. Jetzt müssen wir zuerst ins Parkhaus City an Quaderstrasse. In Ihrer ersten Etappe wird in genau diesem Moment enthüllt. Für mehr Komfort empfehlen wir flache Schuhe und Erweiterung angepasste Kleidung.
7: Wir fahren zum Parkhaus, finden einen Parkplatz und gehen wieder zurück an die Oberfläche. Und jetzt?
9: Willkommen in Chur. Um diesen Tag voller Entdeckungen perfekt zu beginnen, laden wir Sie zu einem unmittelbaren Eintauchen in den Charme der Altstadt ein. Machen Sie sich auf den Weg zum Museumscafé, nehmen Sie sich die Zeit, eine köstliche, handwerkliche Kaffeespezialität zusammen mit einer lokalen Leckerei zu genießen. Ihr Bündner Abenteuer hat gerade erst begonnen.
7: Es gibt also zuerst Kaffee und Gipfeli zur Stärkung. So gemütlich wie der Tag startet, so aufregend wird das erste richtige Erlebnis auf dem Roadtrip.
9: Halten Sie sich fest, es ist Zeit für jede Menge Nervenkitzel und einen neuen Blick auf Graubünden. Willkommen in Pradaschir. So schwebst du in die Höhe, bevor es auf der längsten Sommerrodelbahn der Schweiz auf Schienen wieder hinabgeht.
7: Wir entwerten das Parkticket und laufen wieder zurück zum Auto und fahren Richtung Pradaschir. Bevor wir mit dem Sessellift draufgehen, müssen wir zuerst ein Ticket für knapp 30 Franken lösen. Für eine Familie kann so ein Roadtrip schnell teuer werden. Auf der Webseite heisst es, man sollte pro Person ein Budget von 75 bis 95 Franken haben für diesen Tag. Klar ist schon während dem Auffahren, wir müssen hier oben 20 Minuten anstehen, um rodeln zu können. Das hat es zumindest beim Billettschalter geheissen. 20 Minuten hat es geheissen, wir ständen die an. So viel ist es jetzt nicht gewesen, sondern ein Stück mehr. Nach gut einer Stunde können wir auch durch das Drehkreuz laufen. Dann heisst es aufsatteln und natürlich das Wichtigste, anschnallen. Und schon geht's los. Es ist zwar eine lange Fahrt, aber für das haben wir schon recht lang müssen warten. Vielleicht haben wir einfach nur Pech gehabt. Auf jeden Fall sind wir jetzt ziemlich im Verzug. Wir müssten nämlich schon weiter zum dritten Posten.
9: Auf nach Davos. Lassen Sie Ihr Fahrzeug auf dem Arkadenparkplatz stehen und steigen Sie in die historische Standseilbahn der Schatzalpine. In nur wenigen Minuten bringt sie dieses charmante Transportmittel aus einer anderen Zeit 300 Meter höher.
7: Und weil wir im Verzug sind, wird auch schon vor der Anfahrt auf Davos klar, was wir auf der Schatzalp machen sollten. Gut zum Mittagessen. Der Magen, der knurrt aber jetzt schon, es ist nämlich schon 12 Uhr. Nach einer stündigen Fahrt würden wir es also erst auf die 13:30 zum Mittag schaffen. Danach würde es noch weitergehen in einen botanischen Garten. Es gibt einen Zwischenstopp in einer Käserei. Und als Abschluss ist der siebte Posten eine Weindegustation in der Bündner Herrschaft. In dem Sinn, zum Wohl!
2: Am Florian Mani sind Selbsttest. Graubünden Ferien sagt auf Anfrage, dass die lange Wartezeit zu Bradagieren ein unglücklicher Zufall gewesen sei. Und es sei jede Reise anders aufgebaut. Bei einer nächsten Tour würde es also an völlig andere Orte hergehen. Wir kommen noch zu den Meldungen vom Tag, zusammengefasst von Florian Mani.
7: Der Sommer dieses Jahr macht den Wälder in der Südostschweiz zu schaffen. Laut der Bündner Regierungsrätin Carmelia Meissen sei vor allem die Trockenheit das Problem. Die Folgen merken die wir aber nicht gerade sofort.
10: Wir werden wahrscheinlich die Auswirkungen von dem Sommer im Wald, den einzelnen Bäumen, erst in 1, 2, 3 Jahren sehen, wenn dann einzelne Bäume absterben, vertrocknen tut. Das ist eine Stresssituation für den Wald.
7: Um unseren Wald zu erhalten, braucht es Baumarten, die mit dem heissen und trockenen Klima klarkommen. Der Kanton beschäftigt sich darum im Moment mit der Frage, welche Baumarten jetzt am besten gepflanzt werden sollen. Ab im Dezember haltet die S25 wieder am Bahnhof Nieder- und Oberurna. Weil neu ein Halbstundentakt entsteht, muss laut Mitteilung vom Glarner Regierungsrat auch die Buslinie am Kerenzerberg ausgebaut werden. Der Thies Fritschi mit den Details.
3: Der Kanton Glaris hat ein neues Bahnkonzept entwickelt. Darum braucht es per Dezember ein zusätzliches Postauto. Das soll die beidseitigen Anschlüsse der Bahnhöfe Müllehoren und Nevels-Mullis garantieren. Die Massnahme bringt mehrere Vorteile, darunter kürzere Umstiegszeiten zu Müllehorn. Korrekturmassnahmen braucht es voraussichtlich bis im Dezember 2029. Bis dann soll das neue ÖV-Konzept eingeführt werden.
7: Laut Mitteilung kostet es zusammen mit den zusätzlichen Massnahmen rund 600'000 Franken pro Jahr, damit die S25 wieder zu Nieder- und Oberurne haltet. Eine Abstimmungsbeschwerde gegen die katholische Kirchgemeindeversammlung Nevels wird abgelehnt. Ein Mann hat wollen, dass die Wahlen und Abstimmungen vom Mai aufgehoben werden. Das, weil laut ihm eine ausländische Person ohne Stimm- und Wahlrecht sich in ein Amt wählen lassen und selber abgestimmt hat. Die Abklärungen zeigen die aber, dass die Person zwar kein Stimm- und Wahlrecht hatte, das aber an der Versammlung auch so gesagt worden sei. Und auch wenn sie abgestimmt hätte, wäre das Resultat das gleiche gewesen. Darum weist der Glarner Regierungsrat die Beschwerden ab.
2: Ja, und das war es mit dem heutigen Infokompakt. Schön habt ihr eingeschaltet. Die ganze Sendung gibt es nachher auch zum Nachlesen auf radiogriesche.ch. Mein Name ist Sarina von Wissenflua und ich wünsche euch noch ganz einen schönen Abend.
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0: 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Jetzt war es 17:30 Uhr.
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0: Die Sonne die begleitet uns heute in den Abend an den meisten Orten. Höchstens im Süden kann es mal ein paar Wolken mehr geben und dort draussen auch mal noch Gewitter. Der Donnerstag morgen dann auch mit viel Sonnenschein, nur ganz wenig da und dort kann es mal auch Richtung Süden dann einen Spruzregen geben. 32 Grad morgen dann in Katzis und bis zu 33 gibt es in Lostallo.
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0: Und da haben wir stockenden Verkehr auf der A13 San Bernardino Richtung Chur zwischen Rotenbrunnen und Reichenau. Auch Geduld brauchen wir momentan in der Stadt Chur an den üblichen Ort 10 bis 15 Minuten, wo ihr hier Verzögerung habt. Das auch im Kanton Glarus zwischen Nevels und Netschl. Dort geht es bis zu 10 Minuten länger.
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0: Die Leichtathletik-EM in England ist in vollem Gang seit dieser Woche. Wie die Bündnerin Annik Kellin auf den Wettkampf schaut, gibt es zu hören, hier geht es nach um 20 vor 6 Uhr.

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2: In der zweitgrössten Stadt England läuft seit Montag die Leichtathletik-Europameisterschaft. Zu Birmingham um die Medaille kämpfen auch zwei aus dem Kanton Graubünden. Eine davon ist Annik Kählin. Mit was für Gefühl sie auf die Insel reist, wer sie begleitet und was bei ihr im Koffer nicht fehlen darf, weiss der Ruth Schminzi.
3: Weil der Siebenkampf an der Leichtathletik EM eher spät drankommt, ist Annik Kählin erst anfangs Wochen auf Birmingham gereist. Zusammen mit ihrem Papi, der gleichzeitig auch ihr Trainer ist. Es kommen dann aber noch mehr Leute Siegel anführen.
4: Dann ist noch meine Mama dabei, Scotty, Bekannte, mein Bruder kommt noch. Und ja, es ist natürlich mega cool, wenn du vor Ort Unterstützung hast, aber auch weißt, dass von daheim mega viel mitverfolgen und unterstützen. Und es ist immer schön, so bekannte Gesichter zu sehen, auch im Stadion, und gibt einem schon auch ein bisschen Sicherheit.
3: Annik Kählin hat aber nicht nur einen Haufen Leute als Unterstützung dabei, auch in ihrem Koffer hat sie einen Haufen Glücksbringer dabei. Dazu kommen dann auch noch Sachen wie das Wettkampf-Tenü oder die Nagelschuhe. Und?
4: Speziell aus der Schweiz sicher noch ein bisschen gute Schocke und so ein bisschen die Snacks und Sachen, die man gerne hat, dass dann einfach auch jetzt, falls das Essen oder so mal etwas nicht so gut wäre, dass du einfach Sachen dabei hast, die kannst du ausweichen, die du einfach weisst, vertreibst gut. Aber ja, sonst ist es eigentlich so ein bisschen das Hauptding oder alle Sachen ganz normal, wo du packst, wenn du dann einen Wettkampf gehst.
3: Auch wenn die EM etwas Spezielles sagt, sagt das gleiche Wettkampf wie jeder andere auch. Annik Kählin dürfte aber zu Birmingham im Siebenkampf die grosse Favoritin sein. Als erste Schweizerin überhaupt hat sie Ende Mai das weltbeste Mehrkampf-Meeting im österreichischen Götzis gewonnen. Und das mit einem Schweizer Rekord. Der Rekord hat sie 4 Wochen später an einem Meeting zu Deutschland gerade noch einmal verbessert. Und die 6.819 Punkte, die sie dort erreicht hat, sind in diesem Sommer noch von keiner anderen Athletin erreicht worden.
4: Die Saison ist bis jetzt natürlich mega lässig verlaufen und hat einfach auch gezeigt, wo es hergehen kann und was möglich ist. Und ich glaube, das gibt mega Aufschwung. Und ja, ich glaube, es ist cool, so an einen Wettkampf anreisen zu dürfen.
3: Und gleich relativiert Annik Kählin auch ein bisschen. Im Siebenkampf hätte es einen Haufen starke Athletinnen. Und es könnte während dem Wettkampf einen Haufen passieren. Und es muss für eine Medaille alles zusammenpassen.
4: Es ist auch cool, dass man als Mitfavoritin oder Top-Favoritin in den Wettkampf gehen und um Medaillen kämpfen. Ich glaube, es macht mega Freude, so einen Wettkampf zu bestreiten. Und schlussendlich wird man sehen, wie viel das aufgeht und wie viel das dort funktioniert.
3: Das Ziel 6 aber, ihre beste Leistung können abzurufen und dann so Medaillen zu kämpfen. Sie haben einen Haufen Disziplinen, wo sie ein sehr hohes Niveau haben und durch das sehr sicher und konstant sind. So zum Beispiel Hürden, Weitsprung oder 200 Meter.
4: Es ist schon so, dass ich auch gewisse Disziplinen habe, wo ich verletzungsbedingt einfach auch weniger trainieren die letzten Jahre und einfach noch nicht die gleiche Sicherheit habe und dort aber auch mit anderen Erwartungen einfach dran hergehen und probiere einfach dort konstant zu sein auf dem Niveau, wo ich bin. Und das ist sicher Ziel, in den nächsten Jahren die Disziplinen auch wieder sicherer werden und das Potenzial dort auch noch ausgeschöpft wird.
3: Gestartet wird der Siebenkampf an der EM zu Birmingham mit einer von diesen Disziplinen, die Annik Kählin im Griff hat, mit 100 Meter Hürde.
2: Und der erste Wettkampf ist dann am Freitag kurz vor dem Mittag. Wir kommen noch zu den Meldungen und wechseln zum Eishockey. Der EHC Chur hat heute Abend sein zweites Testspiel. Nach dem 4-1-Sieg letzte Woche gegen das unterklassige Partnerteam EHC Wetzigen wartet heute Abend das oberklassige Partnerteam Langnau. Los geht die Partie am 7. in der Trainingshalle zu Chur. Wegen dem erwarteten grossen Interesse und einem wenigen Platz drinnen gibt es das Spiel von aussen auf Grossleinwand. Vom Eishockey kommen wir zum Unihockey. Anfang September startet die Schweizer Unihockey-Frauen in die neue WM-Kampagne. Machen tun sie das im Rahmen der Euro-Floorball-Tour im bernischen Gümlingen. Im Aufgebot vom Nazi-Trainer stehen auch alle 4 Bündner Weltmeisterinnen. Es sind das die Goalie Lara Heini, die Verteidigerin Chiara Gredig und die beiden Stürmerinnen Laila Editz und Marcia Wick. Zum Schluss haben wir noch eine Meldung aus dem Radsport. Da sind die neuen Bündner Strassenmeister gefunden worden. Es sind die gleichen wie bis jetzt.

0: Anis Baumann bei den Männern und Larissa Genet bei den Frauen. Sie verteidigen ihren Titel und sind nochmals ein Jahr Bündner Strassenmeister. Ausführliche Infos dazu gibt es auf südostschweiz.ch/regionalsport.
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0: Schön sind ihr mit uns hier unterwegs auf Radio Grischand. Einen haben wir noch in dieser Stunde. Der Seal, amazing. Haben wir hier bereit, gibt es gleich als nächstes vor dem Punkt.
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1: Im Studio der Felix Haldimann. Die Schweizerische Nationalbank und die Finanzmarktaufsicht begrüßen die neuen Bankenregulierungen des Bundesrats. Beide Institutionen hatten sich bereits in der Vergangenheit für schärfere Regulierungen ausgesprochen. Die geplanten Maßnahmen seien ein wichtiger Schritt, um die Stabilität des Schweizer Finanzsystems weiter zu stärken, teilt die Nationalbank mit. Ähnlich klingt es bei der FINMA. Der Bundesrat will etwa Führungskräfte straffer kontrollieren. Zudem sollen Boni eingeschränkt oder sogar zurückgefordert werden können. Der Bellatola-Gletscher im Wallis ist offenbar verschwunden. Auf über 3000 Metern Höhe seien nur noch einige Schneefelder zu sehen, berichtet die Zeitung Le Nouvelliste. Er habe zu den 6 Schweizer Gletschern gehört, die besonders vom Verschwinden bedroht seien. Laut Experten sei die Schneeschmelze extrem schnell erfolgt. Anschließend sei das Eis freigelegt gewesen und mehreren Hitzewellen ausgesetzt worden. Das genaue Ausmaß der Schäden könne erst Ende September bestimmt werden. Zementwerke stoßen mitunter am meisten das Treibhausgas CO2 aus. Eine ETH-Studie zeigt nun, wie Zementwerke in Zukunft CO2 aus der Luft filtern und so die Klimabilanz deutlich verbessern könnten. Die Klimawirkung der Zementproduktion ließe sich durch die Elektrifizierung und direkte CO2-Abscheidung bis 2050 um fast 80% senken. Durch weitere Verbesserungen könnte die Zementproduktion zudem sogar CO2-negativ werden. Bei einem Bootsunglück in Simbabwe sind mindestens 44 Menschen gestorben, das teilt die Regierung des südafrikanischen Landes mit. Demnach ist eine überfüllte Fähre im Nordwesten des Landes bei einer hohen Welle gekentert, das Boot sei überfüllt gewesen. Eine unbestimmte Anzahl von Kindern war nach Regierungsangaben ebenfalls an Bord. 77 Menschen konnten bis jetzt gerettet werden. Der Fischadler ist zum ersten Mal seit über 100 Jahren zurück in der Schweiz. Der Raubvogel war Anfang des letzten Jahrhunderts ausgerottet worden, weil er als Konkurrent der Fischereiindustrie galt. Um zu nisten kehrte er immer wieder an den Ort zurück, wo er geschlüpft war. Die ersten Jungen sind gemäß dem Westschweizer Vogelschutzverein Nosoiseau bereits im Mai geschlüpft. Dies wurde zunächst geheim gehalten, um die Jungen zu schützen.
2: Das Wetter. Ja, sonnig geht es da heute weiter. Nur im Süden kann es am Abend da und dort mal einen Regensprutz geben mit Gewitter. Und morgen da machen wir dann auch weiter mit strahlendem Sonnenschein, wo wir abkriegen. Wenn, dann gibt es einmal gegen den Nachmittag kurz ein Gewitter, das dann aber auch vor allem wieder Richtung Süden. Temperatur am Morgen dann bei 33 Grad zu Unterfatz. 29 gibt es in Riom und bis zu 26 zu Amada.
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2: Und da brauchen wir noch ein bisschen Geduld wegen Feierabendverkehr an einem Teilort zu Chur. Momentan vor allem auf der Masanterstrasse und auf der Ringstrasse, wo wir gute 10-15 Minuten verlieren. Das gleiche auch im Kanton Glarus zwischen Nefels und Netzstel. Dort haben wir um die 10 Minuten länger. Ich wünsche allen noch unterwegs weiterhin gute und sichere Fahrt.
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2: Und wir haben noch einen Hinweis wegen verschmutzten Trinkwasser gilt in Tomils. Immer noch vor dem Trinken oder Kochen muss es abgekocht werden. Kurz nach dem 6 Uhr haben wir sitzen. Ich bin Tanne Ambühl und weiter geht's da jetzt mit ganz viel Musik durch den Abend.

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1: Guten Abend und herzlich willkommen zum Wetter von Meteo News. Am Mikrofon ist der Roger Perri. Der Abend bringt recht sonniges Wetter, im Süden gibt es aber örtlich Regengüsse oder Gewitter. In der Nacht da ist es vielfach klar und morgen Donnerstag sonnig. Auch im Süden ist am Nachmittag die Schauer- und Gewitterneigung noch gering. Die Temperaturen bleiben in einem heissen Bereich. Wir haben am Nachmittag etwa 33 Grad im Rintel in der Fosse und in St. Moritz sind es etwa 26 Grad. Die Nograd-Grenze ist auf 4600 Meter. Freitag geht es meistens sonnig und heiss weiter. Wir haben etwa 34 bis 35 Grad im Rintel und auch am Samstag ist es heiss. Dort gibt es noch viel Sonne am Vormittag, vermehrt Wolken am Nachmittag und Schauer- und Gewitterneigung steigt ein bisschen an. Sonntag erwarten wir den Sonnenwolken, vor allem am Nachmittag Regengüsse und Gewitter, bei schwülen 26 Grad. Für uns einen schönen Abend, auf Wiederhören miteinander.
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1: Im Studio der Felix Haldimann. Der anstehende KI-Gipfel in Genf sei eine große Chance für die Schweiz. Das sagt Bundesrat Albert Rösti. Beim Treffen im Juni nächstes Jahr könne die Schweiz ihre Stärken zeigen. KI verändere bereits heute Forschung, Industrie, Verwaltung und den Alltag, sagt Rösti.
2: Deshalb ist es wichtig, dass wir breit abgestützt und gemeinsam über KI sprechen und auch diese Entwicklung stark verfolgen und die nötigen Massnahmen treffen.
1: Der KI-Gipfel soll insgesamt 6 Millionen Franken kosten. Der Bundesrat will dem Finanzplatz Schweiz nicht verbieten, in klimaschädliche Dienstleistungen zu investieren. Er lehnt die Volksinitiative für einen nachhaltigen und zukunftsgerichteten Finanzplatz Schweiz ohne Gegenvorschlag ab. Ein Termin für die Volksabstimmung steht noch nicht fest. Zementwerke stoßen mitunter am meisten das Treibhausgas CO2 aus. Eine ETH-Studie zeigt nun, wie Zementwerke in Zukunft CO2 aus der Luft filtern und so die Klimabilanz deutlich verbessern könnten. Die Klimawirkung der Zementproduktion ließe sich durch die Elektrifizierung und direkte CO2-Abscheidung bis 2050 um fast 80% senken. Durch weitere Verbesserungen könnte die Zementproduktion zudem sogar CO2-negativ werden. Bei einem Bootsunglück in Simbabwe sind mindestens 44 Menschen gestorben, das teilt die Regierung des südafrikanischen Landes mit. Demnach ist eine überfüllte Fähre im Nordwesten des Landes bei einer hohen Welle gekentert. Das Boot sei überfüllt gewesen. Eine unbestimmte Anzahl von Kindern war nach Regierungsangaben ebenfalls an Bord. 77 Menschen konnten bis jetzt gerettet werden. Der Fischadler ist zum ersten Mal seit über 100 Jahren zurück in der Schweiz. Der Raubvogel war Anfang des letzten Jahrhunderts ausgerottet worden, weil er als Konkurrent der Fischereiindustrie galt. Um zu nisten kehrt er immer wieder an den Ort zurück, wo er geschlüpft war. Die ersten Jungen sind gemäß dem Westschweizer Vogelschutzverein Nosoiseau bereits im Mai geschlüpft. Dies wurde zunächst geheim gehalten, um die Jungen zu schützen.

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